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1: Ich bin Dirk Justus. Im deutschen Rennen um die Olympischen Spiele schrumpft das Bewerberfeld. Berlin zieht sich laut Medienberichten zurück. Nach dem Wahlsieg der Linken, die gegen Olympia ist, und dem letzten Platz im Bewerberranking. Jetzt kämpfen noch München und die Rhein-Ruhr-Region um die deutsche Olympia-Bewerbung. Schwarz-Rot will stärker gegen Sozialmissbrauch vorgehen. Unter anderem geht es dabei gegen professionelle Banden, die Schrottimmobilien an Menschen aus Osteuropa vermieten und ihnen große Teile der Sozialleistungen abknöpfen. Auch Schwarzarbeit soll härter bekämpft werden. Wieder ein Drohnenvorfall an einem deutschen Flughafen. Am Hauptstadt-Airport Berlin-Brandenburg war ein solches Objekt am Abend gesichtet worden. Laut Bundespolizei wurde daraufhin der Flugbetrieb kurzzeitig komplett eingestellt. Flugzeuge wurden deshalb umgeleitet. Putin bekommt die große Weltbühne angeboten. Die USA haben den russischen Präsidenten zum G20-Gipfel eingeladen. Er findet im Dezember in Miami statt. Der ukrainische Präsident Zelensky hat sich bereit erklärt, Putin beim G20-Gipfel zu treffen. Aus dem Kreml heißt es, das sei unmöglich. Darauf hat Fußball-Deutschland gewartet. Jürgen Klopp feiert heute seine Premiere als neuer Bundestrainer. Im Nations-League-Spiel gegen die Niederlande steht er erstmals an der Seitenlinie. In dieser XXL-Länderspielpause gibt's außerdem noch 2 Partien gegen Griechenland und eine gegen Serbien.
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2: Der Himmel ist sternenklar. Tagsüber ziehen Wolken über die Heimat. Im Laufe des Nachmittags kann es leichte Schauer im Westallgäu geben. Und der Radio Seefunk Wettertrend für die ganze Heimat. Morgen wird's sonnig und etwas wärmer.
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1: Ich bin Dirk Justes. Der Aktionsplan gegen Sozialmissbrauch stößt auf Lob und Kritik. Kommunen begrüßen das Vorgehen der Bundesregierung. Sozialverbände warnen dagegen vor Generalverdacht. Im Fokus stehen Banden, die über Schrottimmobilien Sozialleistungen von Menschen aus Osteuropa kassieren. Olympische Spiele wird es vorerst nicht in der Hauptstadt geben. Laut Medienberichten zieht Berlin seine Bewerbung zurück. Am Ende war der Widerstand in der Stadt zu groß und auch das Konzept kam nicht so gut an. Am Samstag entscheidet sich, ob München oder die Rhein-Ruhr-Region international antreten soll. Der verurteilte Windkraftbetrüger Hendrik Holt ist in Dubai gefasst worden. Ende August hat er sich bei einem Freigang abgesetzt. Die Staatsanwaltschaft Osnabrück bestätigt die Festnahme. Wegen eines neuen Abkommens könnte Holt nun nach Deutschland ausgeliefert werden. Vergewaltigungen sollen in Zukunft deutlich härter bestraft werden, wenn dabei K.O.-Tropfen eingesetzt werden.

0: Der Himmel ist sternenklar. Tagsüber ziehen Wolken über die Heimat. Im Laufe des Nachmittags kann es leichte Schauer im Westallgäu geben. Und der Radioseefunk-Wettertrend für die ganze Heimat. Morgen wird's sonnig und etwas wärmer.
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0: Regierung will gegen Banden vorgehen, die mit Schrottimmobilien Sozialleistungen abgreifen. Wieder ein Drohnenvorfall an einem deutschen Flughafen. Am Hauptstadt-Airport Berlin-Brandenburg war ein solches Objekt am Abend gesichtet worden. Laut Bundespolizei wurde daraufhin der Flugbetrieb kurzzeitig komplett eingestellt. Flugzeuge wurden deshalb umgeleitet. Chinas Präsident Xi ist zu einem dreitägigen Staatsbesuch in den USA angekommen. Präsident Trump empfing ihn persönlich an einem Militärflughafen bei Washington. Heute sprechen beide im Weißen Haus über Handel, Irankrieg und künstliche Intelligenz. Für Deutschlands neuen Fußball-Bundestrainer geht's heute so richtig los. Jürgen Klopp hat sein erstes Spiel. In der Nations League geht es auswärts gegen die Niederlande. Klopp sagt, jetzt müssen Ergebnisse her. Das Team versucht aber unter all dem Druck trotzdem Spaß zu haben.
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2: Der Himmel ist sternenklar. Tagsüber ziehen Wolken über die Heimat. Im Laufe des Nachmittags kann es leichte Schauer im Westallgäu geben. Und der Radio-Seefunk-Wettertrend für die ganze Heimat. Morgen wird's sonnig und etwas wärmer.
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1: Ich bin Dirk Jostes. Guten Morgen. Der Aktionsplan gegen Sozialmissbrauch stößt auf Lob und Kritik. Kommunen begrüßen das Vorgehen der Bundesregierung. Sozialverbände warnen dagegen vor Generalverdacht. Im Fokus stehen Banden, die über Schrottimmobilien Sozialleistungen von Menschen aus Osteuropa kassieren. Olympische Spiele wird es vorerst nicht in der Hauptstadt geben. Laut Medienberichten zieht Berlin seine Bewerbung zurück. Am Ende war der Widerstand in der Stadt zu groß und auch das Konzept kam nicht so gut an. Am Samstag entscheidet sich, ob München oder die Rhein-Ruhr-Region international antreten soll. Putin bekommt die große Weltbühne angeboten. Die USA haben den russischen Präsidenten zum G20-Gipfel eingeladen. Er findet im Dezember in Miami statt. Der ukrainische Präsident Zelensky hat sich bereit erklärt, Putin beim G20-Gipfel zu treffen. Aus dem Kreml heißt es, das sei unmöglich. Heute wird es ernst für Jürgen Klopp. Er hat am Abend sein erstes Länderspiel als neuer Bundestrainer. In Amsterdam spielt das DFB-Team in der Nations League gegen die Niederlande. Los geht's um 20:45 Uhr.
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5: Der Himmel ist sternenklar. Tagsüber ziehen Wolken über die Heimat. Im Laufe des Nachmittags kann es leichte Schauer im Westallgäu geben. Und der Radio-Seefunk-Wettertrend für die ganze Heimat. Morgen wird's sonnig und etwas wärmer.
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3: Guten Morgen.
4: Guten Morgen.
5: Manchmal ist es seltsam. Wir leben in einer Welt, die uns ständig sagt, wir müssen ungewöhnlich sein. So manches Profil in den sozialen Medien wirkt wie eine Bühne, auf der man glänzen soll. Besonders erfolgreich, besonders schön, besonders spannend. Und ohne es zu merken, geraten wir in einen Strudel aus Vergleichen. Wir fangen an zu glauben, wir sind nur wertvoll, wenn wir großartig sind. Doch die Bibel sieht das ganz anders. Seid nicht hochmütig, sondern haltet euch zu den Kleinen. Ein Satz, der nicht bedeutet, dass man sich klein machen soll, sondern eher sagt, bleibt ehrlich und menschlich. Steht zu euren Fehlern. Vielleicht ist das die Einladung für heute. Nicht zu versuchen, außergewöhnlich zu sein, sondern einfach echt sein. Ehrlich, bescheiden und offen für das, was Gott durch uns tun möchte. Bettina Rüback, Evangelischer Rundfunkdienst Baden.
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7: Ich bin André Glatzel. Guten Morgen. Der Aktionsplan gegen Sozialmissbrauch sorgt für geteilte Reaktionen. Sozialverbände warnen vor einem Generalverdacht gegen Menschen aus Osteuropa. Lob kommt von den Kommunen. Die Regierung will gegen Banden vorgehen, die mit Schrottimmobilien Sozialleistungen abgreifen. Im deutschen Rennen um die Olympischen Spiele schrumpft das Bewerberfeld. Berlin zieht sich laut Medienberichten zurück nach dem Wahlsieg der Linken, die gegen Olympia ist, und dem letzten Platz im Bewerberranking. Jetzt kämpfen noch München und die Rhein-Ruhr-Region um die deutsche Olympia-Bewerbung. Darauf hat Fußball-Deutschland gewartet. Jürgen Klopp feiert heute seine Premiere als neuer Bundestrainer. Im Nations-League-Spiel gegen die Niederlande steht er erstmals an der Seitenlinie. In dieser XXL-Länderspielpause gibt es außerdem noch 2 Partien gegen Griechenland und eine gegen Serbien. Und jetzt mehr Nachrichten aus unserer Heimat. Die Bauarbeiten auf der Schwarzwaldbahn im Oktober haben noch umfangreichere Auswirkungen. Zwischen Villingen und Donaueschingen fahren 4 Wochen lang nur Busse. Zeitweise fallen, wie jetzt bekannt wurde, auch Züge zwischen Singen, Konstanz und Radolfzell aus. Das Freibad in Hohentengen am Hochrhein bekommt gut 637.000 Euro vom Bund für die Sanierung. Erneuert werden sollen die Toiletten und der Kiosk. Kinder und Jugendliche sollen in dem Freibad auch künftig schwimmen lernen können. Viele Äpfel, aber weniger Saft gibt es dieses Jahr in der Region Bodensee-Oberschwaben. Wegen des heißen Sommers enthalten die Äpfel weniger Wasser, dafür ist der Saft besonders süß. Die meisten Nachrichten aus der Region hören Sie wieder in einer Stunde bei Radio Seefunk.
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0: St. Peter und Paul, da stehen 10 auf dem Thermometer. Und wenn dann nachher gleich die Sonne aufgegangen ist, dann scheint sie auch den ganzen Vormittag über, können wir nochmal richtig viel Vitamin D tanken. Nach der Mittagspause, da legt sich dann aber so ein Wolkenschleier über die Heimat. Aber auch da kommen immer wieder mal ein paar Sonnenstrahlen durch. Vereinzelt sind auf der Bar und im Westallgäu am Nachmittag dann auch kurze Schauer mit dabei. Ansonsten wird es freundlich und ähnlich warm wie gestern bei 18 bis 22 Grad. Der Radio-Seefunk-Wettertrend für die ganze Heimat, wieder mehr Sonne und wir kratzen stellenweise auch wieder an der 30-Grad-Marke.
1: Was? Ja, aber hallo.
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1: Ein paar Blitzer haben wir auch schon heute Morgen für Sie. Die stehen unter anderem auf der B34 in Dogern. Dankeschön an Radio Seefunk-Hörer Michi. Auf der B317 wird geblitzt und zwar hier zwischen Atzenbach und Mambach. In Lauchringen in der Bundesstraße steht ein Blitzer. In Gurtweil in der Schlüchttalstraße. Dann haben wir noch einen Blitzer, der steht auch seit gestern in Konstanz-Allmannsdorf beim Penny. Und in Stockach in der Tuttlinger Straße steht auch noch einer. Dankeschön fürs Durchgeben, Radio-Seefunk-Hörerin Gabi.
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1: Rollt, alles frei, keine Störungsmeldungen, weiterhin eine gute und sichere Fahrt.
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1: Bist immer noch am Händereiben?
0: Ja.
1: Soll ich dir einen Heizlüfter vorbeibringen?
0: Ja, genau. Das wäre doch mal was hier bei uns im Studio.
1: Schönen guten Morgen an alle, die gerade noch so unter der warmen Bettdecke sind.
0: Oh ja,
1: so kalt ist das gar nicht. Trixi, du hast gesagt, in den nächsten Tagen geht es dann vielleicht sogar auf die 30-Grad-Marke hoch. Und damit einen schönen guten Morgen. Okay.

0: Guten Morgen am Donnerstag.
1: Am Vizefreitag. Kommen Sie gut rein.
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0: Auch heute Morgen möchte sich jemand eine Sven und Trixi Guten Morgen Tasse sichern. Wer ist das denn, Trixi?
1: Guten Morgen an Karin aus Küsserberg.
3: Guten Morgen, ihr zwei.
0: Schönen guten Morgen. Sind Sie fit heute Morgen? Alles gut?
3: Ja, klar.
0: Okay. Sie hören regelmäßig unser Falsch-Gewinn-Quiz, ja?
3: Ja, sicher. Ich höre das jeden Tag.
0: Okay, super. Dann brauchen wir die Spielregeln nicht mehr erklären. Wir spielen mit Ihnen jetzt, Karin. 45 Sekunden Zeit, 10 Fragen falsch zu beantworten. Und Ihre Zeit läuft ab jetzt. In welcher Stadt steht das Brandenburger Tor?
3: München.
0: In welchem Land liegt Oslo?
3: Baden-Württemberg.
0: Liegt Mannheim im Bundesland Bayern?
3: Schleswig-Holstein.
0: Oh, nee, das war eine Ja-Nein-Frage. Müssen wir leider unterbrechen, sorry, Karin. Ja, also Baden-Württemberg als Land haben wir gerade noch durchgehen lassen bei Oslo, aber dann war es eine Ja-Nein-Frage. Liegt Mannheim im Bundesland Bayern, ja oder nein?
3: Nein.
0: Ja. Tut mir leid, wir müssen es vielleicht einfach demnächst nochmal probieren, Karin. So long, wünschen wir erstmal einen schönen Tag und viele Grüße nach Küsserberg.
1: Grüßle.
3: Machen wir. Dankeschön, ihr zwei.
1: Ciao.
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0: 20 Minuten nach 6 haben wir es. Einen schönen guten Morgen am Vize-Freitag. Hier sind Sven und Trixi. Schön, dass Sie mit dabei sind.
1: Ja? Münze einwerfen, Knopf drücken oder drehen und schon kommt das Lieblingsprodukt dann heraus. Aber wer hat eigentlich den ersten Automaten erfunden?
0: Mittlerweile gibt es ja viele, viele ganz verrückte auch und tolle Automaten, aber wirklich der erste Münzautomat der Menschengeschichte, der stammt aus dem 1. Jahrhundert nach Christus und stand in Alexandria in Ägypten.
1: Wow.
0: Wenn da eine Tetradrachme, ja, also eine Silbermünze mit dem höchsten Wert in diesen Schlitz eingeworfen wurde, dann drückte das Gewicht das Geldstück so einen Hebel nach unten und dadurch gab es dann eine bestimmte Menge Weihwasser. Ja, es war also tatsächlich ein Weihwasserautomat und von den Einnahmequellen aus diesem Automaten sicherten sich die Priester dann, es war einerseits gab es natürlich Geld und andererseits wurde dann auch die Weihwasserverschwendung wurde da so ein bisschen eingedämmt.
1: Okay.
0: Erfunden wurde dieser Automat von einem griechischen Ingenieur und Mathematiker Heron von Alexandria. Dieser beschrieb den Automaten auch in seinem Werk Pneumatika. Das war der allererste Automat.
1: Ein Weihwasserautomat,
0: ja.
1: Auch nicht schlecht.
0: Wieder
1: ja.
0: Was dazugelernt. Generell ist unser Thema heute Morgen die Automaten, die es bei uns auch in der Heimat zu sehen und auch zu benutzen gibt. Hier ist Radio Seefunk. Schönen guten Morgen.

0: Donnerstag mit Sven und Trixi.
1: Schönen guten Morgen. Ja, noch ist es ja recht frisch, aber das macht sich heute im Tagesverlauf, wo wir so heute in der Spitze hinkommen. Das gibt's dann gleich von mir um halb im Wetter.
0: Und um halb sieben nach, halb sieben genau. Klasse Pop-Ohrwurm von Ronan Keating. Life is a Roller Coaster. Und aus den 80ern wird gerockt mit Joan Jett and the Blackhearts. Das ist einfach die beste Musik am Donnerstagmorgen hier bei Radio Seefunk. Schönen guten Morgen.
2: Morgen.
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1: Wunderschönen Donnerstagmorgen wünsche ich Ihnen. Die aktuellen Frühwerte. 8 Grad sind es im Moment an der Grundschule in Tengen, 12 messen wir am Schnetztor in Konstanz und 10 Grad sind es am Mobilum in Krauchenwies. Und es wird heute nicht ganz so sommerlich freundlich wie gestern in der ersten Tageshälfte. Da gibt es aber erstmal noch richtig viel Sonnenschein. Gegen Nachmittag wird es dann etwas bedeckter und vereinzelt sind dann auch kurze Schauer mit dabei auf der Baar und auch im Westallgäu. Ansonsten gibt es auch wieder richtiges T-Shirt-Wetter bei 18 bis 22 Grad. Und der Radioseefunk Wettertrend für die ganze Heimat. Weiterhin auch wieder mehr Sonne und wir kratzen hier und da auch an der 30-Grad-Marke.
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0: Und ich habe folgende Blitzer für Sie. Die stehen unter anderem auf der B34 in Dogern. Auf der B317 wird geblitzt zwischen Atzenbach und Mambach. Dankeschön fürs Melden, Radio-Seefunk-Hörerin Doris. In Lauchringen in der Bundesstraße wird die Geschwindigkeit gemessen. Außerdem in Gurtweil, in der Schlüchtalstraße, in Konstanz-Almansdorf steht der Blitzer immer noch direkt da beim Penny. Obacht geben. Und in Stockach in der Tuttlinger Straße, da wird die Geschwindigkeit auch kontrolliert.
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0: Eine Meldung für die Schweiz von der A1 zwischen Spreitenbach und Zürich. 9 Kilometer Stau, 10 Minuten mehr Zeit einplanen. Das war's. Wenn Sie noch was entdeckt haben, was wir jetzt noch nicht auf dem Schirm hatten, dann melden Sie es. Senden Sie uns Ihre Staus, Ihre Blitzer per Anruf oder WhatsApp direkt ins Studio über die 07531 28 65 33 an. Unterwegs eine gute und vor allem eine sichere Fahrt.
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0: Guten Morgen am Donnerstag.
1: Morgen.
0: Wir sprechen heute Morgen bei Sven und Trixi am Morgen über Automaten. Wir haben vorhin schon geklärt, dass es den ersten vor gut 2000 Jahren gab. Das war ein Weihwasserautomat.
1: Und ja, mittlerweile gibt es ja eigentlich für alles einen Automaten. Auch bei uns in der Heimat um 20 vor 7, da verschaffen wir uns mal einen Überblick.
0: Genau, das machen wir gleich. Und wir wünschen einen schönen guten Morgen jetzt mit einem 80er-Popkracher von Cyndi Lauper.
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0: mit Sven und Rixi am Morgen, 6.41 Uhr am Donnerstag. Wir sprechen heute Morgen über Automaten. Die gibt's ja mittlerweile an jeder Ecke. Am Bahnhof beispielsweise. Snacks und Getränke, Obst, Gemüse, Eisautomat, alles mit dabei.
1: Und die stehen natürlich auch bei uns in der Heimat. Unser Capseller Jan Grunewald hat sich da mal ein bisschen umgeschaut. Jan, was hast du denn so entdeckt?
2: Ja, guten Morgen erstmal ihr beiden. Auf der Insel Reichenau, da bekommt ihr bei einem Hofliebe-Automaten sogar Burrata, also diese etwas besonderere Mozzarella, Wienerle, Fleischsalat, also da sind...
1: Klingt schon mal recht lecker. Und was ist denn so mit dem Kaffee am Morgen vielleicht?
2: Ja, Kaffeeautomaten kennen wir ja, aber Frischmilch, die gibt's auch am Milchautomaten vom Müllerhof in Kaltbrunn. In Kressbronn, da verkauft das Hofgut Milz sogar Edelbrände und Gin aus dem Automaten. Ist jetzt eher nichts für einen Kaffee, aber für später.
0: Was hast du denn sonst noch so Ungewöhnliches gefunden?
2: Ja, in Meersburg, da steckt Kunst in einem alten Zigarettenautomaten. In Lindau, da gibt's diese Mystery-Boxen, also ungeöffnete Retourenpakete werden da verkauft. Und wer unterwegs einen Platten hat am Fahrrad, Fahrradschlauchautomaten, die stehen zum Beispiel...
0: Hab ich gerade.
2: Ja, ja, also dann in Konstanz zum Beispiel, hier direkt um die Ecke, oder auch in Überlingen und Friedrichshafen unter anderem. Und beim Eiermeier in Steislingen, da gibt's nicht nur Eier, sondern auch Nudelblumensträuße und alles andere.
0: Nudelblumensträuße aus dem Automat, ja, damit hätte ich jetzt wirklich nicht gerechnet.
1: Ich jetzt auch nicht, krass. Danke dir, Jan.
0: Gerne. Und vielleicht haben Sie ja auch einen Lieblingsautomat, den Sie ganz besonders gerne und oft benutzen, dann erzählen Sie uns davon. Über die 07531 28 65 33 per WhatsApp-Sprachnachricht.
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0: Einen wunderschönen guten Morgen am Donnerstagmorgen oder wie Trixi immer zu sagen pflegt.
1: Der Vize-Freitag. Guten Morgen.
0: 7:10 unser Thema heute Morgen bei Sven und Trixi: Automaten. Die gibt es ja überall bei uns in der Heimat.
1: Ja, und Sven, benutzt du eigentlich solche Automaten jetzt beispielsweise sonntags, wenn du noch was brauchst, sowas wie Milch oder sowas?
0: Nein, also da fahre ich dann eher, muss ich wirklich sagen, zur Tankstelle, und Automaten, wenn überhaupt, habe ich dann eigentlich nur früher Zigarettenautomat.
1: Okay,
0: Klassiker.
1: Also ich benutze diese Lebensmittelautomaten total gerne. Ich hole mir da dann sowas wie Eier oder Kartoffeln und im Sommer auch total gerne Grillfleisch oder sowas. Ich glaube, das ist auch so mit mein Lieblingsautomat, dann der Grillfleischautomat. Wir haben Sie in Konstanz am Seerhein mal gefragt, was ist denn Ihr absoluter Lieblingsautomat?
2: Bei uns auf dem Land gibt es dann halt vor so Bauernhöfe so Automate, wo man Eier und Äpfel sowas zum Beispiel holen kann. Da gehe ich schon ganz gern hin, ja.
3: Wenn dann so Getränkeautomaten, ja, ja. Okay. Oder so Snacks.
4: Hier gibt es zum Beispiel diese Essensautomaten, Hofliebe oder wie die heißen, wo ganze Essen und Gerichte und Gemüse und so alles drin ist.
5: Ich habe schon mal so einen Blumenautomat benutzt, ja, einen Strauß für meine Mama zum Geburtstag.
0: Was? Ein Blumenautomat? So was gibt's echt?
1: Finde ich voll nett, ja.
0: Echt jetzt? Das ist der Hammer. Habe ich nicht gewusst, siehst du mal. Was ist Ihr Lieblingsautomat, ohne den Sie Ihr Leben fast nicht mehr bestreiten können? Schicken Sie uns eine WhatsApp-Sprachnachricht an die 07531 28 65 33. Guten Morgen mit Radio Seefunk.

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20: Ich bin André Glatzel. Guten Morgen. Der Bundestag beschäftigt sich heute unter anderem mit dem Thema Organspende. In Zukunft soll jeder zum Spender werden, der nicht ausdrücklich widerspricht. Ein ähnlicher Antrag war vor 6 Jahren gescheitert. Für dieses Mal sind die Initiatoren aus mehreren Fraktionen aber optimistisch. Der Aktionsplan gegen Sozialmissbrauch stößt auf Lob und Kritik. Kommunen begrüßen das Vorgehen der Bundesregierung, Sozialverbände warnen dagegen vor Generalverdacht. Im Fokus stehen Banden, die über Schrottimmobilien Sozialleistungen von Menschen aus Osteuropa kassieren. Wieder ein Drohnenvorfall an einem deutschen Flughafen. Am Hauptstadt-Airport Berlin-Brandenburg war ein solches Objekt am Abend gesichtet worden. Laut Bundespolizei wurde daraufhin der Flugbetrieb kurzzeitig komplett eingestellt. Flugzeuge wurden deshalb umgeleitet. Heute wird es ernst für Jürgen Klopp. Er hat am Abend sein erstes Länderspiel als neuer Bundestrainer. In Amsterdam spielt das DFB-Team in der Nations League gegen die Niederlande. Los geht es um 20.45 Uhr. Und jetzt mehr Nachrichten aus unserer Heimat. Die Bauarbeiten auf der Schwarzwaldbahn im Oktober haben noch umfangreichere Auswirkungen. Zwischen Villingen und Donaueschingen fahren 4 Wochen lang nur Busse. Zeitweise fallen, wie jetzt bekannt wurde, auch Züge zwischen Singen, Konstanz und Radolfzell aus. Rund 70 neue Wohnungen sollen auf dem alten Sportplatz in Boggingen-Seefelden im Kreis Breisgau-Hochschwarzwald entstehen. Der Gemeinderat hat grünes Licht für das Wohngebiet Blauen Blick gegeben. Diskutiert wurde vor allem über die Gebäudehöhen und Parkplätze. Viele Äpfel, aber weniger Saft gibt es dieses Jahr in der Region Bodensee-Oberschwaben. Wegen des heißen Sommers enthalten die Äpfel weniger Wasser, dafür ist der Saft besonders süß. Die meisten Nachrichten aus der Region hören Sie wieder in einer Stunde bei Radio Seefunk.
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0: Wunderbaren Donnerstagmorgen.
21: Ja, man merkt, morgens ist es herbstlich, da ist es nämlich ordentlich frisch und schattig, aber im Tagesverlauf, da kommt so ein Hauch von Sommer zurück, kann man so sagen, oder?
0: Ja, so ungefähr, wobei es heute ein bisschen bewölkter ist als gestern. Heute Morgen messen wir noch 9 Grad am Dreiländermuseum in Lörrach, in Biberach am Eseldenkmal sind es 13 Grad und 9 stehen auf dem Thermometer in Altstetten am Museum Prestek. Und wenn dann nachher gleich schön die Sonne scheint, dann können wir am Vormittag nochmal richtig viel Vitamin D tanken. Nach der Mittagspause, da legt sich dann aber so ein Wolkenschleier über die Heimat, aber auch da kommen immer mal wieder ein paar Sonnenstrahlen durch. Vereinzelt regnet es auch ganz kurz auf der Bar und im Westallgäu. Ansonsten wird es ähnlich warm wie gestern bei 18 bis 22 Grad. Und aufs Wochenende können wir uns auf jeden Fall freuen. Unser Radio-Seefunk-Wettertrend für die ganze Heimat. Es gibt wieder mehr Sonnenschein und stellenweise kratzen wir sogar an der 30-Grad-Marke.
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21: Ich habe aktuell folgende Blitzer für Sie. Die stehen auf der B34 in Dogern. Dankeschön an Radio Seefunk-Hörerin Jutta. Auf der B317 wird geblitzt zwischen Atzenbach und Mambach. In Lauchingen in der Bundesstraße steht einer. Außerdem noch in Gurtweil in der Schlüchtalstraße. In Konstanz-Allmannsdorf steht der Blitzer auch heute wieder beim Penny. Und in Stockach in der Tuttlinger Straße. Da wird die Geschwindigkeit ebenfalls kontrolliert.
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21: Vorsicht auf der B32 bei Sigmaringendorf. Da läuft gerade eine Unfallaufnahme. Und wir haben noch einen Stau in der Schweiz auf der A1 mal wieder zwischen Spreitenbach und Zürich. 8 Kilometer, 12 Minuten mehr Zeit einplanen. Wenn Sie unterwegs auch noch was entdeckt haben, Staus oder Blitzer, dann melden Sie es gerne. Anrufen oder eine WhatsApp schicken direkt ins Studio an die 07531 28 65 33. Wir wünschen allen unterwegs eine gute und vor allem eine sichere Fahrt.

0: 11 Minuten nach 7, schönen guten Morgen am Donnerstag.
1: Hier sind Sven und Trixi, guten Morgen.
0: Wenn ich mich so zurückerinnere, früher in den 80ern, ja, da gab es natürlich auch schon Automaten, aber das war übersichtlich, ja. Zigarettenautomat, klar, Kaugummiautomate gab es auch noch. Auf der Herrentoilette vielleicht noch ein Kondomautomat oder so.
1: Ja. Und mittlerweile gibt es Automaten ja wirklich in jedem Ort, in jeder Stadt. Und manchmal sind da auch echt Verrückte mit dabei.
0: Ich bin sehr gespannt, erzähl doch mal.
1: In Berlin, da kannst du dir zum Beispiel an mehreren Automaten gleich so Klebetattoos rauslassen.
0: Okay.
1: Es gibt Automaten auch mit so Klamottennieten und richtig cool finde ich auch den mit Parfüms drin.
0: Okay, was macht der? Wie geht das?
1: Da wirfst du dann 2 Euro rein und da kannst du dich dann einmal einnebeln lassen mit dem Duft deiner Wahl dann.
0: Ui. Das ist nicht schlecht.
1: Aber es gibt auch in unserer Heimat ein paar lustige Automaten. Den Art-Automat in Meersburg zum Beispiel. Das ist ein alter Zigarettenautomat. Und da kannst du dir dann rund um die Uhr ein kleines Kunstwerk rauslassen. Die sind dann natürlich verpackt in einer Schachtel, so im Format von einer Zigarettenpackung.
0: Auf alle Fälle besser als tatsächlich dann Zigaretten rauszuholen, würde ich doch mal sagen. Ja. Und da fällt mir ein, bei uns um die Ecke gibt es auch einen Fahrradschlauchautomat. Ich habe einen Platten.
1: Kannst du da ja mal vorbeischauen.
0: Auf jeden Fall. Das ist in der Reichenaustraße in Konstanz. Ja, da gibt es dann auch die nötige Flick-Ausrüstung dazu. Und Ihr Lieblingsautomat? Wo steht der? Was ist das für einer? Gerne an die 07531 28 65 33.
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0: Schönen guten Morgen am Donnerstagmorgen.
1: Gleich 20 nach 7. Guten Morgen.
0: Heute dreht sich's hier bei Sven und Rixi am Morgen um Automaten. Und da geht auch schon ganz automatisch die Studiotür auf und
1: unser Käpsele Jan Grunewald ist da.
2: Schönen guten Morgen. Guten Morgen, ihr zwei. Ich habe mir gedacht, wir könnten mal wieder so ein Ründchen Dalli Dalli spielen.
0: Oh ja.
1: Okay,
0: gut.
1: Warum eigentlich nicht?
2: Welche Automaten kennt ihr beiden denn so? 20 Sekunden Zeit, Sven fängt an. Dalli Dalli.
0: Kondomautomat.
1: Süßigkeitenautomat.
0: Zigarettenautomat.
1: Colaautomat.
0: Geldautomat.
1: Pizzaautomat.
0: Automat mit Sextoys.
1: Wurstautomat.
0: Passfotoautomat.
1: Kaffeeautomat.
0: Alkomat.
1: Kaugummiautomat.
0: So ein Grapschautomat.
2: Ja, stopp, ist gut jetzt.
1: Was? Grapschautomat?
0: Ja, sorry, kennt ihr nicht? Die stehen dann oft an diesen Raststätten mit so einem Dings da. Ne? Also das kannst du dann so mit links und rechts und dann grapscht es so ein Plüschtier. Grapscht es
1: dann. Du meinst einen Greifautomat.
0: Ja, sag ich doch.
2: Und Sven, auf diesen Sextoy-Automat, da gehen wir jetzt lieber gar nicht drauf ein.
0: Okay.
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0: Radio Seefunk am Donnerstagmorgen. Einfach die meisten 80er hier mit Tears for Fears. Und gleich kommen die nächsten, zum Beispiel mit Mike Oldfield, Moonlight Shadow. Außerdem klasse Popsong von Alphaville, Sounds Like a Melody. Und ein Rocksong von Lenny Kravitz ist auch mit am Start. Stillness of Heart hier gleich mit dabei. Und das ist sie, einfach die beste Musik hier bei Radio Seefunk am Donnerstagmorgen. Schön, dass Sie damit dabei sind. Guten Morgen.
1: Morgen.
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14: Wunderbaren Start rein Ihnen in diesen Donnerstagmorgen. Um 7:30 messen wir 9 Grad am Zeppelin-Museum in Friedrichshafen. In Waldburg an der St. Magnus-Kirche sind es 11 Grad und ebenfalls 11 stehen auf dem Thermometer am Schwimmbad in Rheineck. Und heute wird es nicht ganz so freundlich wie gestern in der ersten Tageshälfte. Da gibt es aber noch viel Sonnenschein und blauen Himmel. Gegen Nachmittag wird es dann etwas bedeckter und vereinzelt sind hier und da im Westallgäu und auch auf der Bar noch am Nachmittag ein paar kurze Schauer mit dabei. Ansonsten bleibt es aber überwiegend freundlich bei ein paar wenigen Sonnenstrahlen und es gibt auch wieder T-Shirt-Wetter bei 18 bis 22 Grad. Und unser Radio-Seefunk-Wettertrend für die ganze Heimat, es gibt wieder mehr Sonnenschein und am Wochenende kratzen wir dann auch stellenweise an der 30-Grad-Marke.
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0: Ich habe folgende Blitzer für Sie. Die stehen auf der B34 in Dogern. Auf der B317 wird geblitzt zwischen Atzenbach und Mambach. Außerdem in Lauchringen in der Bundesstraße, in Gurtweil, in der Schlüchttalstraße. Radio Seefunkhörerin Petra hat einen entdeckt, der steht in Konstanz-Almansdorf, direkt beim Penny. Und in Stockach in der Tuttlinger Straße wird auch geblitzt. Dankeschön an Radio Seefunkhörerin Doris.
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0: Vorsicht auf der B32 bei Sigmaringendorf, da läuft immer noch die Unfallaufnahme. Dann haben wir die B14 bei Tuttlingen, 2 Kilometer Stau, hier dauert es eine Viertelstunde länger. Und rüber in die Schweiz auf die A1 zwischen Spreitenbach und Zürich-Ost, 16 Kilometer Stau, mittlerweile 25 Minuten Zeitverlust. Wenn Sie unterwegs auch was entdeckt haben, was wir jetzt noch nicht auf dem Schirm hatten, dann melden Sie es. Staus und Blitzer per Anruf oder WhatsApp direkt zu uns ins Studio über die 07531 28 65 33. Allen unterwegs wünscht man natürlich eine gute und vor allem eine sichere Fahrt. Kommen Sie gut an.
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0: Guten Morgen am Donnerstag. Morgen. Trixi, kennst du das? Du lernst den Typen kennen, der flasht dich total. Er findest den richtig, richtig gut, aber du versuchst cool zu bleiben, damit er das nicht gleich merkt.
14: Klar, kennt man, ja.
0: Schon ein paar Mal passiert wahrscheinlich bei dir, oder? Ja. Bist du dann so eine coole Socke oder wirst du dann so richtig flatterig?
14: Weiß ich nicht, ob ich das vielleicht nur so denke, dass ich dann cool bleibe und das ist offensichtlich. Ich denke natürlich, dass ich sehr cool bleibe.
0: Jennifer Page hat 1998 genau über diesen Moment und über dieses Gefühl einen Song gemacht und der ist durch die Decke gegangen und das völlig zu Recht. Die ganze Geschichte hinter Crush, gleich hier um 20 vor 8 in der Hit History, wie immer hier bei uns bei Radio Seefunk. Schönen guten Morgen.
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0: Starten Sie gut rein mit der lebenden Legende Lenny Kravitz. Stillness of Heart, das ist einfach die beste Musik an diesem Donnerstagmorgen.
1: Schönen guten Morgen.
0: Wie sagst du immer? Vize Freitag, ne?
1: Genau.
0: Stimmt. Auch das noch. 7.41 Uhr.
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3: 25. September 1998. Jennifer Page ist mit Crush neu in den Charts. Jennifer Page kommt aus Georgia und singt schon als Kind in Cafés und Restaurants. Später geht sie nach Los Angeles und arbeitet sich dort als Sängerin nach oben und bekommt schließlich einen Plattenvertrag. Dann nimmt sie 1998 Crush auf und plötzlich geht alles ganz schnell. Ein Radiosender in L.A. spielt den Song, die Hörer feiern ihn sofort. Das Ganze passiert sogar, bevor die Plattenfirma überhaupt richtig mit der Veröffentlichung losgelegt hat. Und der Song selbst? Naja, es geht um dieses herrlich komplizierte Gefühl, wenn man auf jemanden steht, aber gleichzeitig versucht, cool zu bleiben. Ist ja nur ein kleiner Crush. Ich bin doch nicht gleich völlig verliebt. Crush wird weltweit zum Hit, landet in den USA auf Platz 3 und auch in Großbritannien und Deutschland ganz vorne

0: 11 Minuten vor 8, Donnerstagmorgen. Hier sind Sven und Rixi am Morgen. Schön, dass ihr mit dabei seid.
1: Guten Morgen, Sven. Stell dir mal vor, du erbst ein altes Klavier und beim Nachschauen entdeckst du dann darin mehr als eine 500.000 Euro Bargeld.
0: Im Klavier?
1: Ja, genau das ist jetzt in Moos im Kreis Konstanz passiert. Eine verstorbene Bürgerin hat der Gemeinde ein überraschend großes Vermögen hinterlassen und den größten Teil davon eben dann jahrelang zu Hause versteckt.
0: Das ist echt krass, dass es echt noch viele Leute gibt, die die Knete zu Hause verstecken und nicht zur Bank bringen. Ne?
1: Ja, und das Ding ist ja, die Frau war sogar Bankmitarbeiterin, aber nach der Finanzkrise 2008 hat sie den Banken dann nicht mehr wirklich vertraut und ihr Geld einfach zu Hause im Klavier gehortet. Das Geld bekommt jetzt die Gemeinde. Laut Testament soll das Geld für gemeinnützige kommunale Zwecke eingesetzt werden. Das setzt die Gemeinde jetzt auch genauso um. Das Haus der Frau wird saniert und zu einer Flüchtlingsunterkunft umfunktioniert.
0: Okay, spannend, spannend. Also es gibt immer wieder sehr, sehr kuriose Geschichten auch bei uns in der Heimat. Weitere Nachrichten aus der Region und der ganzen Welt hat gleich unser Kollege André Glatzl um 8 wieder für Sie.
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16: Ich bin André Glatzel. Guten Morgen. Nächster Vorstoß in Sachen Organspende im Bundestag. Die Abgeordneten sprechen heute über einen neuen Anlauf zur Widerspruchslösung. Nach dem fraktionsübergreifenden Antrag soll jeder zum Spender werden, der nicht ausdrücklich widerspricht. In Deutschland warten über 8000 Menschen auf ein Spenderorgan. Bei Union und SPD deutet sich laut Bild-Zeitung ein Kompromiss im Rentenstreit an. Konkret geht es um die sogenannte Rente mit 63. Die soll im Kern erhalten bleiben, allerdings muss man in Zukunft wohl 47 Jahre arbeiten, um abschlagsfrei in Rente zu gehen. Aktuell sind es 45 Beitragsjahre. Prominente Grüne warnen vor einer Koalition mit den Linken in Berlin. Baden-Württembergs Ministerpräsident Özdemir begründet das im Politico-Podcast mit den antisemitischen Aussagen einiger linken Politiker. Er fordert, dass seine Parteifreunde dieselben Maßstäbe anlegen wie bei der AfD. Für Deutschlands neuen Fußball-Bundestrainer geht es heute so richtig los. Jürgen Klopp hat sein erstes Spiel. In der Nations League geht es auswärts gegen die Niederlande. Klopp sagt, jetzt müssen Ergebnisse her. Das Team versucht aber unter all dem Druck trotzdem Spaß zu haben. Und jetzt mehr Nachrichten aus unserer Heimat. Die Bauarbeiten auf der Schwarzwaldbahn im Oktober haben noch umfangreichere Auswirkungen. Zwischen Villingen und Donaueschingen fahren 4 Wochen lang nur Busse. Zeitweise fallen, wie jetzt bekannt wurde, auch Züge zwischen Singen, Konstanz und Radolfzell aus. Das Freibad in Hohentengen am Hochrhein bekommt gut 637.000 Euro vom Bund für die Sanierung. Erneuert werden sollen die Toiletten und der Kiosk. Kinder und Jugendliche sollen in dem Freibad auch künftig schwimmen lernen können. Viele Äpfel, aber weniger Saft gibt es dieses Jahr in der Region Bodensee-Oberschwaben. Wegen des heißen Sommers enthalten die Äpfel weniger Wasser, dafür ist der Saft besonders süß. Die meisten Nachrichten aus der Region hören Sie wieder in einer Stunde bei Radio Seefunk.
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17: Wunderbaren Start rein in diesen Donnerstagmorgen. Im Moment messen wir 8 Grad am Herz-Jesu-Platz in Singen. In Frickingen am Ferienbahnhof Bodensee, da sind es 11. Und in Schaffhausen am Haus zum Safran, da messen wir 10 Grad. Und am Vormittag und heute Morgen, da können wir noch mal ein bisschen Vitamin D tanken. Da scheint hier und da noch die Sonne stellenweise, sind aber auch ein paar Wolken mit dabei schon. Nach der Mittagspause, da legt sich dann so ein Wolkenschleier einmal über die Heimat. Aber auch da gibt es immer mal wieder kurz ein bisschen Sonne. Vereinzelt sind auch kurze Schauer möglich im Westallgäu und auch auf der Baar. Ansonsten wird es ähnlich warm wie gestern, ungefähr bei 18 bis 22 Grad. Und unser Radio-Seefunk-Wettertrend für die ganze Heimat: wieder mehr Sonne und wir kratzen dann stellenweise auch wieder an der 30-Grad-Marke.
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18: Ich habe folgende Blitzer für Sie. Die stehen auf der B34 und zwar in Dogern. Frisch dazugekommen ist der Blitzer auf der B314 zwischen Zwiefeld und Hilzingen Autobahnzubringer. Dankeschön an Radio Seefunk-Hörer Arnold. Auf der B317 steht der Blitzer zwischen Atzenbach und Mambach. Außerdem in Lauchringen, in der Bundesstraße, in Gürtweil, in der Schlüchtalstraße. In Konstanz-Allmannsdorf steht der Blitzer beim Penny und jetzt auch noch einer am Zähringer Platz unter der Fußgängerbrücke. Noch ein Blitzer in Stockach in der Tuttlinger Straße und Radio-Seefunkhörer Andi hat auch noch einen. Wo ist er?
19: Der ist auf der B33 zwischen Bavendorf und Dürnast im 70er-Bereich. Fahrtrichtung Markdorf.
18: Dankeschön, Andi.
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18: Eine Meldung für die A1 in der Schweiz. Zwischen Dietikon und Zürich aus 20 Kilometer stockend mittlerweile gut 25 Minuten mehr Zeit einplanen. Das war's. Wenn Sie noch was haben, gerne her damit über die 07531 28 65 33. Gute Fahrt.
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18: Guten Morgen. Guten Morgen. Donnerstag.
17: Ja, stellen Sie sich mal vor, es ist nicht Donnerstag, sondern Sonntag. Die Geschäfte haben zu und dann brauchen Sie ein paar

0: Schönen guten Morgen, hier ist Radio Seefunk am Donnerstagmorgen 12 nach 8 und Radio Seefunk-Hörer Thomas aus Rheinfelden hat eine wichtige Verkehrsmeldung für uns. Thomas, was ist los?
1: In Rheinfelden, Nollinger Straße, stadtauswärts an der A-Chip-Tankstelle, ein schwerer Verkehrsunfall, Polizei, Krankenwagen, alles vor Ort, aber es gibt Rückstau Richtung Autobahn. Rheinfelden, A98, Auffahrt, Rückstau.
0: Dankeschön, Thomas. Also da dauert es 10 Minuten länger. Zurück zu unserem Thema heute Morgen. Wir sprechen über die Automaten bei uns in der Heimat.
2: Genau, der Sven, der nutzt die eigentlich nicht wirklich, hat deswegen auch nicht einen Lieblingsautomat. Nee. Ich hingegen, ich finde Automaten richtig, richtig praktisch, vor allem diese Lebensmittelautomaten. Mmh.
0: Radio Seefunk-Hörerin Simone aus Wallhausen hat uns eine WhatsApp-Sprachnachricht geschickt über die 07531 28 65 33 und da geht es auch um den Automaten auf dem Gebertshof in Wallhausen.
3: Wir haben verschiedene Automate bei uns im 24-7-Hof-Lädele, unter anderem ein ganz toller Eisautomat von unserem Kollege mit über 30 Sorten Eis. Und auch Automaten mit ganz vielen verschiedenen regionalen Produkten und auch hofeigene Produkte. Und wir sehen das tagtäglich, dass diese Automaten ganz, ganz vielen Leuten wichtig sind.
0: Siehst du, Trixi, das ist etwas, wo ich komplett unterschätzt habe. Wirklich, weil ich habe gedacht, naja gut, da steht so ein Automat. Vielleicht geht da ab und zu mal einer hin, aber das ist echt ein Ding bei uns in der
2: Ja, Art. Das denke ich auch. Nutzen Sie denn auch regelmäßig Automaten, egal welcher Art? Und wenn ja, was ist denn Ihr Lieblingsautomat? Ihre Nachricht gerne an die 07531 28 65 33 per WhatsApp.
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0: Radio Sifon kommt Donnerstagmorgen. Wir haben es jetzt 8.21 Uhr. Hier sind Sven und Rixi am Morgen.
1: Wunderbaren guten Morgen. Und unser Thema heute Morgen sind Automaten. Die verrücktesten, die skurrilsten oder auch ihre Lieblingsautomaten.
0: Und Radio Sifon-Hörerin Waltraut hat sich gemeldet über die 07531 28 65 33. Was ist ihr Lieblingsautomat, Waltraut?
2: Mein liebster Automat, den ich am meisten besuche, ist der Geldautomat. Immer wenn ich meine Karte reinsteckt, kommt Geld raus. Das kann ich dann nach Belieben verbrauchen. Kauf mir was Nettes oder gehe irgendwo schön essen oder. Einfach mein liebster Automat.
0: Ja, den finde ich auch gut. Nur Waltraud, bei mir kommt da nie, also nicht immer Geld raus. Ich mache da irgendwas falsch. Können Sie mir mal Ihre Karte vorbeibringen? Ja, was ist Ihr Lieblingsautomat? Sprechen wir drüber heute Morgen. Schicken Sie uns gerne auch eine WhatsApp-Sprachnachricht an die 07531 28 65 33.
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0: Morgens herbstlich, nachmittags fast noch sommerlich, oder? So könnte man das Wetter auch so ein bisschen beschreiben. Wie sieht's aus heute? Wo gehen wir in der Spitze hin, Trixi?
1: Na, heute ist vielleicht so 1-2 Grad weniger warm als gestern und ein bisschen bewölkter, aber so 22 in der Spitze heute. Die weiteren Aussichten dann von mir gleich um halb im Wetter.
0: Und um kurz nach 8:30. Großartiger Pop-Ohrwurm von Everything But The Girl. Missing. Außerdem 80er Rock von Rod Stewart. Und das ist einfach die beste Musik auf dem Weg zu Ihrer Arbeit hier bei Radio Seefunk. Schön, dass Sie mit dabei sind.
1: Guten Morgen.
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1: Wunderbaren Start rein in den Donnerstag.
0: Temperaturen aktuell ein bisschen frisch noch, aber das macht sich.
1: Genau, ja. 9 Grad sind es heute Morgen am St. Fridolinsmünster in Bad Säckingen. 13 stehen auf dem Thermometer am Naturschutzgebiet Lochmoos in Schlier. Und ebenfalls 13 Grad messen wir am Fliegermuseum in Altenrhein. Und es wird heute nicht ganz so freundlich wie gestern. In der ersten Tageshälfte, da gibt es aber noch erstmal ein bisschen mehr Sonnenschein. Gegen Nachmittag wird es dann noch etwas bedeckter. Vereinzelt sind dann auf der Bau und im Westallgäu auch kurze Schauer mit dabei. Ansonsten gibt es auch wieder T-Shirt-Wetter, Temperaturen bei 18 bis 22 Grad heute in der Spitze. Und der Radio-Seefunk-Wettertrend für die ganze Heimat. Es gibt wieder mehr Sonnenschein und stellenweise sind hier und da auch 30 Grad drin.
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0: Ich habe eine ganze Menge Blitzer für Sie. Die stehen auf der B34 in Dogern, auf der B314 zwischen Twiefeld und Hilzingen Autobahnzubringer. Dankeschön an Radio Seefunk-Hörer Arnold. Auf der B317 zwischen Atzenbach und Mambach wird geblitzt. Außerdem in Gurtweil in der Schlüchtalstraße, in Konstanz-Almansdorf beim Penny und nochmal in Konstanz am Zehringer Platz unter der Fußgängerbrücke. Noch ein Blitzer frisch reingekommen in Lauchringen beim Fahrradhupfer, hier beidseitig. Danke an Radio-Seefunkhörer Hotze. In Stockach in der Tuttlinger Straße steht auch noch ein Blitzer und Radio-Seefunkhörer Andi hat auch noch einen. Wo ist er, Andi?
23: Der ist auf der B33 zwischen Bavendorf und Dürnast im 70er-Bereich. Fahrtrichtung Markdorf.
0: Dankeschön, Andi.
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0: Radio-Seefunkhörer Thomas hat eine Meldung für uns.
24: In Rheinfelden, Nollinger Straße, statt auswärts an der A-Chip-Tankstelle. Ein schwerer Verkehrsunfall, Polizei, Krankenwagen, alles vor Ort. Aber es gibt Rückstau Richtung Autobahn. Rheinfelden, A98, Auffahrt, Rückstau.
0: Dauert hier 10 Minuten länger. Und dann haben wir noch eine Meldung aus der Schweiz von der A1 zwischen Spreitenbach und Zürich-Ost. 14 Kilometer stockender Verkehr, hier 20 Minuten mehr Zeit einplanen. Das war's. Wenn Sie noch was haben, was wir vergessen haben, gerne her damit per Anruf oder WhatsApp direkt ins Studio an die 07531 28 65 33. Allen unterwegs, wo es geht, eine gute und sichere Fahrt.
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0: Guten Morgen am Donnerstag. Morgen. Noch ist ja richtig schönes Wetter die nächsten Tage. Und Trixi, du hast es eben schon gesagt, am Wochenende sind örtlich sogar 30 Grad drin. Das heißt, wir sollten auf jeden Fall ein paar Aktivitäten draußen planen, oder?
1: Und genau das machen wir auch gleich in den 1000 Highlights unserer Heimat. Wir können sozusagen den Buckel runterrutschen im Rutschenpark in Hohenbootmann bei Ovingen. Mehr dazu gleich um 20 vor 9.
0: Du kannst mir auch gleich mal den Buckel runterrutschen, Mann.
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1: Richtung Wochenende bleibt es ja schön spätsommerlich. Was können wir denn da so alles draußen an der frischen Luft machen, Trixi?
2: Zum Beispiel können wir nach Hohenbootmann bei Ovingen in den Rutschenpark gehen. An einem Hang zwischen dem Mehrgenerationenplatz und dem Parkplatz des Turms von Hohenbootmann sind drei Rutschen, die wir dann runtersausen können. Und allein der Projektname, unter dem das Ganze geplant wurde, finde ich schon richtig gut. Das war Rutsch mir doch den Buckel runter.
1: Das gefällt mir auf alle Fälle schon mal, ja.
2: Henrik Wengert ist der Bürgermeister der Gemeinde Ovingen. Schönen guten Morgen.
1: Guten Morgen, Henrik.
3: Guten Morgen, Sven und Trixi.
2: Wie lang sind die Rutschen denn?
1: Und wie schnell können wir die denn runterrutschen?
3: Die Rutschen haben eine Länge zwischen 22 und 29 Meter. Und das geht schon recht flott. Und dann hat man schon eine ganz ordentliche Geschwindigkeit. Das sind Röhrenrutschen. Die sind aber auch nicht nur gerade, also die sind auch geschwungen in sich. Also man hat auch mal eine Stellkurve, in dem es einen ein bisschen nach außen trägt und nach oben. Also das ist der Spaß in alle Richtungen gewährleistet.
2: Und Sie selbst, sind Sie denn auch schon mal runtergerutscht?
3: Ja, ich bin bei der Einweihung die Rutschen auch runtergerutscht. Man sollte möglichst rutschoptimale Hosen tragen, dann ist es einfach leichter. Und ich glaube, für Kinder und Jugendliche ist das eine ganz hervorragende Sache. Ja.
2: Und wenn Sie und die ganze Familie also in den nächsten freundlichen Tagen mal noch einen schönen Ausflug an der frischen Luft machen wollen, dann ab nach Hohenbootmann bei Ovingen in den Rutschenpark. Der ist übrigens komplett kostenlos. Und mehr der 1000 Highlights unserer Heimat gibt's auch morgen wieder um 8.40 Uhr und auch jederzeit zum Nachhören auf radioseefunk.de.
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0: Der Donnerstagmorgen, hier ist Radio Seefunk mit Sven und Trixi, 9 Minuten vor 9. Trixi, ich weiß ja, dass du so ein Nudelfan bist, wie Marc Moosbrugger, unser Kollege auch, der ist ja total pastageil, der Typ, ja?
1: Ja, und, lecker.
0: Also du bist auch, wenn du einkaufen gehst, also noch eine Packung Nudeln extra obendrauf.
1: Geht immer.
0: Und die kannst du auch gleich wieder abgeben, denn es ist nämlich eine besondere Aktion, die nächste Woche Montag läuft. Heißt nämlich Kauf eins mehr.
1: Um was geht's
0: da? Und das Ganze ist in Bad Saulgau und in Mengen. Mitglieder des Inner Wheel Clubs stehen da nämlich am Montag vor dem Rewe und dem Edeka und sammeln dann eben haltbare Lebensmittel und Dinge des täglichen Bedarfs und geben das dann an die Tafel vor Ort ab. Das heißt, du kaufst die Nudelpackung mehr, nicht für dich, dann ja, vielleicht auch. Kauf vielleicht zwei mehr und eine davon gibst du beim Inner Wheel Club ab und dann haben Menschen, die wirklich Kohldampf haben, was ganz Besonderes.
1: Also eine gute Sache bei uns aus der Heimat.
0: Auf jeden Fall.
1: Und weitere Nachrichten aus unserer Heimat, die gibt's dann auch gleich wieder um 9 Uhr hier bei Radio Seefunk mit unserem Kollegen André Glatzel.
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0: Die meisten 80er hier bei Radio Seefunk und damit einen schönen guten Morgen an diesem Donnerstag.
1: Morgen.
0: Wir haben es jetzt 3 Minuten vor 9 und nach 9. 80er Pop-Kult-Song von Kim Wilde, Cambodia. Und es wird gerockt mit Roxette. Und das ist einfach die beste Musik an diesem Donnerstagmorgen. Schön, dass ihr mit dabei sind. Hier ist Radio Seefunk.
1: Morgen.
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19: Ich bin André Glatzel. Guten Morgen. Der Bundestag beschäftigt sich heute unter anderem mit dem Thema Organspende. In Zukunft soll jeder zum Spender werden, der nicht ausdrücklich widerspricht. Ein ähnlicher Antrag war vor 6 Jahren gescheitert. Für dieses Mal sind die Initiatoren aus mehreren Fraktionen aber optimistisch. Wieder Drohnenalarm an einem deutschen Flughafen. Am Airport Berlin-Brandenburg wurde deshalb der Flugbetrieb am Abend kurzzeitig gestoppt. Zuvor war eine Drohne über dem Gelände gesichtet worden, heißt es von der Bundespolizei. Nach rund 45 Minuten liefen Starts und Landungen wieder. US-Präsident Trump muss die ausgesperrten Sender wie CNN wieder ins Weiße Haus lassen. Das hat ein Bundesrichter entschieden. Trump hatte insgesamt 3 Sender rausgeworfen, weil sie kritisch über ihn und seine Regierung berichtet hatten. Er nennt das Fake News. Und jetzt mehr Nachrichten aus unserer Heimat. Die Bauarbeiten auf der Schwarzwaldbahn im Oktober haben noch umfangreichere Auswirkungen. Zwischen Villingen und Donaueschingen fahren 4 Wochen lang nur Busse. Zeitweise fallen, wie jetzt bekannt wurde, auch Züge zwischen Singen, Konstanz und Radolfzell aus. Rund 70 neue Wohnungen sollen auf dem alten Sportplatz in Boggingen-Seefelden im Kreis Breisgau-Hochschwarzwald entstehen. Der Gemeinderat hat grünes Licht für das Wohngebiet Blauen Blick gegeben. Diskutiert wurde vor allem über die Gebäudehöhen und Parkplätze. Viele Äpfel, aber weniger Saft gibt es dieses Jahr in der Region Bodensee-Oberschwaben. Wegen des heißen Sommers enthalten die Äpfel weniger Wasser, dafür ist der Saft besonders süß. Die meisten Nachrichten aus der Region hören Sie wieder in einer Stunde bei Radio Seefunk.
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1: An diesem Donnerstagmorgen messen wir 7 Grad am Marktbrunnen in Sigmaringen. 10 stehen auf dem Thermometer am Bodenmöser in Argenbühl und in Rorschach am Kornhaus. Da sind es 13 heute Morgen. Dazu gibt es heute Morgen und auch am Vormittag noch etwas mehr Sonne zwischen den Wolken. Am Nachmittag ist es dann noch etwas grauer. Vereinzelt sind da im Westallgäu auch kurze Schauer mit dabei. Ansonsten wird es recht ähnlich warm wie gestern, 18 bis 22 Grad. Und unser Radio-Seefunk-Wettertrend für die ganze Heimat. Mehr Sonnenschein und stellenweise auch an die 30 Grad.
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0: Ich habe unter anderem folgende Blitzer für Sie. Die stehen auf der B314 zwischen Twiefeld und Hilsingen Autobahnzubringer. Danke Arnold. Und dann noch der Blitzer in Lauchringen beim Fahrrad Hupfer hier beidseitig. Dankeschön an Radio Seefunk-Hörer Hotze.
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0: Mit 2 Sperrungen für die A98. Die ist gesperrt zwischen Laufenburg und Hauenstein. Und die B34 ist gesperrt zwischen Lindenstraße und Bundesstraße. Allen unterwegs, wo es geht, eine gute und sichere Fahrt.
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0: Ja, heute Morgen dreht sich hier bei uns so ein bisschen um sämtliche Automaten. Heutzutage gibt es ja für alles Mögliche einen Automaten. Beispielsweise Blumenstrauß-Automat für Eier oder auch für frisches Obst oder Gemüse.
1: Und deswegen wollten wir von Ihnen mal wissen, haben Sie denn eigentlich einen Lieblingsautomat vielleicht bei uns in der Heimat? Ihre Antworten gleich um 10 nach 9.
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0: Also ich muss ja wirklich sagen, wenn ich zum Beispiel am Wochenende, wenn ich was vergessen habe einzukaufen samstags, ja, und brauche dann noch schnell irgendwie Lebensmittel, dann bin ich eher so der Typ, der zur Tanke fährt und nicht an den Automaten. Und damit einen schönen guten Morgen, hier sind Sven und Trixi
1: guten
0: am Donnerstag.
1: Ja. Also ich benutze diese Lebensmittelautomaten im Gegensatz total gerne. Ich hole mir dann immer am Wochenende sowas noch schnell wie Eier oder Kartoffeln. Im Sommer auch voll gerne Grillfleisch oder sowas. Ich würde auch sagen, das ist, glaube ich, so mein Lieblingsautomat.
0: Der Grillfleischautomat?
1: Ja.
0: Okay. Und Radio Seefunkhörerin Sibylle aus Singen hat sich per WhatsApp gemeldet. Da gibt es gleich eine ganze Reihe von Automaten.
2: Automaten nutze ich schon mein ganzes Leben. Es hat angefangen als kleines Mädchen mit dem Kaugummi-Automaten. Später kam dann der Zigarettenautomat, was dann natürlich nicht so toll war. Jetzt nutze ich natürlich auch immer noch den Kartenautomaten fürs Geld. Was ich sonst täglich benutze, ist in meiner Arbeit den Kaffeeautomaten, den Wasserspender als Automat und natürlich gehe ich Lebensmittel kaufen und zahle dann auch an einem Automaten.
1: Mhm. Ja, also einige Automaten. Und zu dem Thema Automaten hat sich auch Radio-Seefunk-Hörerin Jutta gemeldet und sie schreibt, dass ihr absoluter Lieblingsautomat der Pfandautomat ist. Sie tut was Gutes und bekommt dann auch noch Geld dafür.
0: Ja, Pfandautomat finde ich auch irgendwie cool. Da gibt's was zurück. Nur blöd, wenn er mal wieder verstopft ist.
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0: Guten Morgen am Donnerstag.
1: 20 nach 9. Guten Morgen.
0: Heute dreht sich's hier bei Sven und Rixi am Morgen um Automaten. Und da geht auch schon ganz automatisch die Studiotür auf und
1: unser Käpsele Jan Grunewald ist da.
2: Schönen guten Morgen,
3: ihr zwei. Ich habe mir gedacht, wir könnten mal wieder so ein Ründchen Dalli Dalli spielen.
0: Oh ja,
1: okay,
0: gut.
1: Warum eigentlich nicht?
3: Welche Automaten kennt ihr beiden denn so? 20 Sekunden Zeit, Sven fängt an. Dalli Dalli.
0: Kondomautomat.
1: Süßigkeitenautomat.
0: Zigarettenautomat.
1: Colaautomat.
0: Geldautomat.
1: Pizzaautomat.
0: Automat mit Sextoys.
1: Wurstautomat.
0: Passfotoautomat.
1: Kaffeeautomat.
0: Alkomat.
1: Kaugummiautomat.
0: Krapschautomat.
3: Ja, stopp, ist gut jetzt.
1: Was? Grapschautomat?
0: Ja, sorry, kennt ihr nicht? Die stehen dann oft an diesen Raststätten mit so einem Dings da. Ne? Also das kannst du dann so mit links und rechts und dann grapscht es so ein Plüschtier. Grapscht es
1: dann. Du meinst einen Greifautomat.
0: Ja, sag ich doch.
3: Und Sven, auf diesen Sextoy-Automat, da gehen wir jetzt lieber gar nicht drauf ein.
0: Okay.
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17: Guten Morgen am Donnerstag. 12 Grad messen wir heute Morgen an Katzendieseles Turm in Ravensburg. 13 stehen auf dem Thermometer in Bad Wurzach am Schloss. Und 10 Grad sind es heute Morgen an der Kleintierklinik am Sonnenberg in Möhlin. Und es wird nicht ganz so freundlich wie gestern in der ersten Tageshälfte. Da gibt es erstmal noch Sonnenschein zwischen den Wolken. Gegen Nachmittag wird es dann aber noch etwas bedeckter. Vereinzelt können im Westallgäu auch Schauer mit dabei sein. Ansonsten gibt es auch am Nachmittag dann eigentlich wieder T-Shirt-Wetter bei 18 bis 22 Grad. Und unser Radio-Seefunk-Wettertrend für die ganze Heimat. Es gibt wieder mehr Sonnenschein und stellenweise kratzt man auch an der 30-Grad-Marke.
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18: Es wird geblitzt auf der B34 in Dogern, auf der B314 zwischen Twiefeld und Hilzingen Autobahnzubringer. Dankeschön an Radio Seefunk-Hörer Arnold. Auf der B317 wird geblitzt zwischen Atzenbach und Mambach. Außerdem in Gurtweil in der Schlüchttalstraße bei der Bäckerei. Dankeschön Hotze. In Konstanz-Allmannsdorf beim Penny steht auch noch ein Blitzer. Und zusätzlich jetzt auch am Zähringer Platz unter der Fußgängerbrücke in Konstanz. In Lauchringen beim Fahrrad Hupfer wird ebenfalls geblitzt. blitzt hier beidseitig. In Stockach in der Tuttlinger Straße und Radio Seefunkhörer Andi hat auch noch einen. Wo ist er?
19: Der ist auf der B33 zwischen Wavendorf und Dürnast im 70er-Bereich. Fahrtrichtung Markdorf.
18: Dankeschön, Andi.
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18: Vorsicht auf der B34. Bei Radolfzell hat es einen Unfall gegeben. Hier sind auch Gegenstände auf der Fahrbahn. Dann ist die B34 zwischen Bundesstraße und Lindenstraße gesperrt. Auf der A98 ist die Strecke zwischen Murg und Hauenstein gesperrt. Und dann haben wir noch die A96 zwischen Wangen-West und Kisleck. 6 Kilometer stockender Verkehr, dauert gut 5 Minuten länger. Allen unterwegs, wo es geht, eine gute und sichere Fahrt.
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18: Guten Morgen am Donnerstag.
17: Guten Morgen, Sven. Wir sprechen ja heute schon den ganzen Tag über Automaten bei uns auch in der Heimat. Und das haben sich ja schon einige Radio Seefunk-Hörerinnen und Hörer gemeldet und gesagt, was ihr Lieblingsautomat ist. Und du hattest ja noch keinen. Hast du mittlerweile irgendwie schon einen Liebling entdeckt oder so?
18: Nee, also ich muss wirklich sagen, ich habe keinen Lieblingsautomat. Ich habe aber mal einen ganz kuriosen Automat. Der war mal bei Edeka Bauer gestanden. Das war ein Gebetomat. Da konntest du dich reinsetzen wie in so ein Passfotokabinchen da, ja. Und dann hat er dir auf dem Bildschirm ein Gebet angezeigt und dann konntest du dann ein Gebet machen. Also in sämtlichen Religionen war da was dabei. Cool. Und das fand ich schon ein bisschen kurios. Ja. Aber wir sind natürlich interessiert in erster Linie an Ihrem Lieblingsautomat und mehr dazu gibt's gleich um 20 vor 10.
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0: King of Pop. In die Frühstückspause an diesem Donnerstagmorgen. Es ist 9:42 und damit einen schönen guten Morgen mit Sven und Trixi am Morgen. Wir sprechen heute über Automaten. Es gibt ja viele Automaten mittlerweile. Früher gab es da vielleicht mal so einen Kaugummikasten oder einen Zigarettenautomat. Heute gibt es, glaube ich, für alles wirklich einen Automaten.
1: Und wir wollten von Ihnen mal wissen, was ist denn Ihr Lieblingsautomat? Radio-Seefunk-Hörerin Bianca aus Laufenburg.
2: Bei uns in Stadenhausen gibt es ein Hofhüsli, nennt sich das. Das ist so ein umgebauter Kleiderschrank, sag ich mal. Und da gibt es auch regionale Produkte. Da werden Wassermelonen, Kürbisse, Äpfel, Kartoffeln, Honig und auch Eis verkauft. Und wenn man dann einen Spaziergang macht, anhalten kann, da kann man auch mit PayPal bezahlen, das ist super. Dann kann man sich immer noch zur Belohnung ein Eis holen. Also das machen wir auch total mega gerne.
0: Also ist auch ein schöner Tipp. Dankeschön an dieser Stelle, Bianca aus Laufenburg. Und ja, das Hofhüsli, das merken wir uns jetzt mal. Ja? Wenn Sie vielleicht am Wochenende bei einem schönen Spaziergang bei tollem Wetter durch Stadenhausen gehen, dann einfach vielleicht mal einen kurzen Pitstop und ein Eis ziehen am Hofhüsli.
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0: 80er Rock von den Rainbirds hier bei Radio Seefunk. Einfach die beste Musik. Einen schönen guten Morgen wünschen wir Ihnen am Donnerstag. Hier sind Sven und Trixi.
1: Schönen guten Morgen.
0: Gleich ab 10 geht's weiter mit Jan Grunewald. Er bringt Sie durch den Vormittag natürlich mit einfach der besten Musik und jede Menge 80er. Das war's von uns an dieser Stelle.
1: Wir sagen Tschüss und Sven, auf was freust du dich jetzt dann nachher so nach Feierabend?
0: Ich freue mich wie Schmiedskatze mit brennendem Schwanz auf das Spiel, das erste Länderspiel von Bundestrainer Jürgen Klopp heute Abend in Amsterdam gegen Holland.
1: Sehr gut, da müssen wir die Daumen drücken.
0: Das wird nein, das machen die mit Long. Okay, mit links machen die das heute Abend. Hör mal. Ja, das war's von uns und wenn Sie mögen.
1: Und auch wenn Sie uns mögen.
0: Dann hören wir uns morgen wieder ab 6 hier bei Radio Seefunk.

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15: Ich bin Eva-Maria Wölfel. Guten Tag. Der Bundestag beschäftigt sich heute unter anderem mit dem Thema Organspende. In Zukunft soll jeder zum Spender werden, der nicht ausdrücklich widerspricht. Ein ähnlicher Antrag war vor 6 Jahren gescheitert. Für dieses Mal sind die Initiatoren aus mehreren Fraktionen aber optimistisch. Wieder ein Drohnenvorfall an einem deutschen Flughafen. Am Hauptstadt-Airport Berlin-Brandenburg war ein solches Objekt am Abend gesichtet worden. Laut Bundespolizei wurde daraufhin der Flugbetrieb kurzzeitig komplett eingestellt. Flugzeuge wurden deshalb umgeleitet. Heute wird es ernst für Jürgen Klopp. Er hat am Abend sein erstes Länderspiel als neuer Bundestrainer. In Amsterdam spielt das DFB-Team in der Nations League gegen die Niederlande. Los geht's um 20.45 Uhr. Und jetzt mehr Nachrichten aus unserer Heimat. Konzerte sollen in Winterthur für Menschen mit Behinderungen leichter zugänglich werden. 4 Clubs bieten ab Oktober eine kostenlose Kulturbegleitung an, die auf Wunsch etwa bei der Anreise und der Orientierung vor Ort unterstützt. Weihnachtsbäume sucht die Stadtverwaltung Pfullendorf wieder für öffentliche Plätze. Wer einen schön gewachsenen Baum mit höchstens 15 Metern Höhe abgeben möchte, kann sich bis Ende Oktober bei der Stadt melden. Wegen des niedrigen Wasserstands schränkt die Schifffahrtsgesellschaft Untersee und Rhein ihren Betrieb weiter ein. Ab Montag fahren die Schiffe Diessenhofen und Geilingen nicht mehr an. Zwischen Öningen und Stein am Rhein fahren teilweise Ersatzbusse. Die meisten Nachrichten aus der Region hören Sie wieder in einer Stunde bei Radio Seefunk.
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11: Heute gibt's viel Sonne mit einem leichten Wolkenschleier. Am späten Nachmittag im Westallgäu und in Vorarlberg auch kurz mal Regen. Die Topwerte liegen zwischen 17 und 22 Grad. Morgen ungestörter Sonnenschein bei 19 bis 24 Grad und der Radio Seefunk Wochenendwettertrend für die ganze Heimat. Samstag und Sonntag nochmal sommerlich heiß, am Samstag bis 28 Grad und am Sonntag sogar örtlich bis 30 Grad.
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16: Der neueste Blitzer kommt von Radio Seefunk-Hörerin Lara in Stockach in der Tuttlinger Straße. Dankeschön. In Lauching in der Bundesstraße steht auch einer. Und Radio Seefunk-Hörer Arnold hat auf der B314 zwischen Vielfeld und Hilzingen auf dem Autobahnzubringer auch eingesichtet. Dankeschön.
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16: In der Schweiz auf der A1 zwischen Dietikon und Zürich sind aktuell 7 Kilometer Stau, da müssen Sie mit 7 Minuten Zeitverlust rechnen. Auf der A96 zwischen Wangen-West und Kiesleck sind 6 Kilometer stockender Verkehr, da sind Sie auch 7 Minuten länger unterwegs. Wenn Ihnen sonst noch etwas aufgefallen ist, dann melden Sie uns Staus oder Blitzer bitte per Anruf oder WhatsApp direkt ins Studio an die 07531 28 65 33. Allen unterwegs eine gute und sichere Fahrt.
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11: Ganz egal, ob auf der Baustelle oder im Homeoffice oder im Büro, wie auch immer, wir sind auf alle Fälle mit dabei. Mit den meisten 80ern, jetzt von Madonna, Like a Prayer, vorher aber noch Aha, Take on Me und Maggie Riley, Every Time We Touch. Ich wünsche Ihnen einen schönen Vormittag.
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11: Der neueste Blitzer kommt von Radio Seefunk-Hörerin Lara in Stockach in der Tuttlinger Straße. Dankeschön. In Lauchringen in der Bundesstraße steht auch einer. Und Radio Seefunk-Hörer Arnold hat auf der B314 zwischen Vielfeld und Hilzingen auf dem Autobahnzubringer auch eingesichtet. Dankeschön.
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11: In der Schweiz auf der A1 zwischen Dietikon und Zürich sind aktuell 7 Kilometer Stau. Da müssen Sie mit 7 Minuten Zeitverlust rechnen. Auf der A96 zwischen Wangen-West und Kiesleck sind 6 Kilometer stockender Verkehr. Da sind Sie auch 7 Minuten länger unterwegs. Wenn Ihnen sonst noch etwas aufgefallen ist, dann melden Sie uns Staus oder Blitzer bitte per Anruf oder WhatsApp direkt ins Studio an 07531 28 65 33. Allen unterwegs eine gute und sichere Fahrt.
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0: Wham und Wake Me Up Before You Go Go. Gute Laune 80er hier bei Radio Seefunk. Einfach die beste Musik. 10:45 haben wir es gleich. Und jetzt kommen wir zu einem Song von Meat Loaf. Besser gesagt, zu einer Mega-Rock-Ballade. Rock'n'Roll Dreams Come Through. Und das ist so eine Hymne an die Rockmusik und feiert eigentlich, wie sie einem in schwierigen Zeiten immer beisteht, die Rockmusik. Eine der Textzeilen lautet nämlich zum Beispiel: Du bist nie allein, denn du kannst dir die Kopfhörer aufsetzen und den Schlagzeuger den Takt deines Herzschlages vorgeben lassen. Ja, in dem Fall einfach abschalten, in eine ganz andere Welt eintauchen, und das tun wir jetzt auch. 6 Minuten lang mit Rock'n'Roll Dreams Come Through hier bei Radio Seefunk.
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0: So klingt der Vormittag hier bei Radio Seefunk. Einfach die beste Musik mit Bon Jovi und Runaway. Ich wünsche Ihnen einen schönen Vormittag. Um kurz nach 11, einfach die beste Musik aus den 80ern mit der Steve Miller Band Abracadabra. Außerdem Camouflage und Love is a Shield. Die Jungs aus Bietigheim-Bissingen und zum Runterkommen Patrick Swayze, She's Like the Wind. Einfach die beste Musik, Radio Seefunk.
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9: Ich bin Eva-Maria Wölfel. Guten Tag. Die deutsche Wirtschaft wächst deutlich kräftiger als bisher erwartet. Die Forschungsinstitute haben ihre Prognose auf 1,3% angehoben und das trotz anhaltender Krisen wie dem Iran-Krieg. Im Frühjahr hatten die Experten noch mit einem Wachstum von 0,6% gerechnet. Der Bundestag hat sich zum ersten Mal mit der geplanten Reform der Geheimdienste beschäftigt. Bundesnachrichtendienst und Verfassungsschutz sollen deutlich mehr Rechte bekommen und in Zukunft auch aktiv gegen Hacker und Saboteure vorgehen dürfen. Wieder Drohnenalarm an einem deutschen Flughafen. Am Airport Berlin-Brandenburg wurde deshalb der Flugbetrieb am Abend kurzzeitig gestoppt. Zuvor war eine Drohne über dem Gelände gesichtet worden, heißt es von der Bundespolizei. Nach rund 45 Minuten liefen Starts und Landungen wieder. Und jetzt mehr Nachrichten aus unserer Heimat. Wegen des niedrigen Wasserstands schränkt die Schifffahrtsgesellschaft Untersee und Rhein ihren Betrieb weiter ein. Ab Montag fahren die Schiffe Diessenhofen und Geilingen nicht mehr an. Zwischen Öningen und Stein am Rhein fahren teilweise Ersatzbusse. Konzerte sollen in Winterthur für Menschen mit Behinderungen leichter zugänglich werden. 4 Clubs bieten ab Oktober eine kostenlose Kulturbegleitung an, die auf Wunsch etwa bei der Anreise und der Orientierung vor Ort unterstützt. Weihnachtsbäume sucht die Stadtverwaltung Pfullendorf wieder für öffentliche Plätze. Wer einen schön gewachsenen Baum mit höchstens 15 Metern Höhe abgeben möchte, kann sich bis Ende Oktober bei der Stadt melden. Die meisten Nachrichten aus der Region hören Sie wieder in einer Stunde bei Radio Seefunk.
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0: Heute gibt's viel Sonne mit einem leichten Wolkenschleier. Am späten Nachmittag im Westallgäu und in Vorarlberg auch kurz mal Regen. Die Topwerte liegen zwischen 17 und 22 Grad. Morgen ungestörter Sonnenschein bei 19 bis 24 Grad. Und der Radio-Seefunk-Wochenendwettertrend für die ganze Heimat. Samstag und Sonntag nochmal sommerlich heiß. Am Samstag bis 28 Grad und am Sonntag sogar örtlich bis 30 Grad.
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10: Der neueste Blitzer kommt von Radio Seefunk-Hörer Marcel in der Konradin-Kreuzer-Straße in Stockach. In der Hauptstraße in Schwaderloch steht auch einer und in der Prinz-Eugen-Straße in Tettnang.
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10: Auf der A96 zwischen Wangen-West und Leutkirchen-Süd sind 9 Kilometer Stau, da sind sie 23 Minuten länger unterwegs. Auf der B31 zwischen Meersburg und Hagnau sind aktuell 6 Kilometer Stau, da sind sie 21 Minuten länger unterwegs. Wenn Ihnen sonst noch etwas aufgefallen ist, dann melden Sie uns Staus oder Blitzer bitte per Anruf oder WhatsApp direkt ins Studio an die 07531 28 65 33. Kommen Sie sicher und entspannt an Ihr Ziel.
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0: Ich habe für Sie gleich Michael Learns to Rock mit reingepackt. Wild Women, lange nicht mehr gehört, haben wir gleich mit dabei. Außerdem in einer halben Stunde Musik am Stück die meisten 80er mit Patrick Swayze aus Dirty Dancing, She's Like the Wind. Und los geht's jetzt mit der Steve Miller Band und Abracadabra. Schönen Vormittag.
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11: Der neueste Blitzer kommt von Radio Seefunk-Hörer Marcel in der Konradin-Kreuzer-Straße in Stockach. In der Hauptstraße in Schwaderloch steht auch einer und in der Prinz-Eugen-Straße in Tettnang.
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11: Auf der A96 zwischen Weisenberg und Leutkirchen Süd sind 10 Kilometer Stau. Da müssen Sie mit 23 Minuten Zeitverlust rechnen. Auf der B31N zwischen Überlingen Nord und Stockach Ost ist aktuell ein Hindernis auf der Fahrbahn. Seien Sie da besonders vorsichtig. Wenn Ihnen sonst noch etwas aufgefallen ist, dann melden Sie uns Staus oder Blitzer bitte per Anruf oder WhatsApp direkt ins Studio an die 07531 28 65 33. Ein unterwegs eine gute und sichere Fahrt.
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0: Es ist gleich 11:45. 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Am Wochenende bleiben viele Lkw-Fahrer auf den A81-Rastplätzen Hegau hängen. Das Netzwerk Kirche und Arbeitswelt macht für sie übermorgen wieder die Aktion Lenkpause. Mehr dazu jetzt von Dieter Waldraff.
1: Wir alle brauchen das Engagement der Fernfahrer, weil sie pünktlich waren oder Ersatzteile liefern und so unsere tägliche Versorgung sicherstellen. Darum sollen sie ein kleines Zeichen der Aufmerksamkeit bekommen, so Betriebsseelsorgerin Heike Gotzmann aus Singen.
2: Viele berichten uns, dass sie bereits wochenlang unterwegs sind und das zu oft schlimmen Bedingungen. In Deutschland fehlen allein an der Autobahn etwa 20.000 Rastplätze. Und immer wieder, wenn wir dort unterwegs sind, stellen wir fest, dass nicht alle Lkw-Fahrer, die den Parkplatz anfahren wollen, auch tatsächlich parken können. Die Not ist so groß, dass sie dann oft in den Auf- und Abfahrten stehen und dafür auch Strafzettel kassieren.
1: Die große Angst vieler Fahrer ist dann, dass in der Nacht Diesel abgezapft oder Ware von der Ladefläche gestohlen wird.
2: Die meist osteuropäischen Fahrer arbeiten häufig zu Stundenlöhnen, die man durchaus als Sozialdumping oder moderne Sklaverei bezeichnen kann. Das ist eigentlich das Hauptsächliche an dieser Aktion, dass wir diese Fahrerinnen und Fahrer in den Fokus nehmen, einfach mal aufzuzeigen, wir sehen euch, ihr seid Menschen, die sonst einfach unsichtbar sind und wir wollen einfach euch Danke sagen.
0: Am Samstag ab 14 Uhr engagieren sich die Frauen und Männer für die Aktion Lenkpause auf dem A81 Rastplatz Hegau. Wer die Aktion noch unterstützen möchte, der kann sich bei der Betriebsseelsorge in Singen oder einem Fahrbüro im Hegau melden und in dem Team mitmachen.
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0: Es ist gleich 12, hier ist Radio Seefunk, einfach die beste Musik. Und um kurz nach 12 machen wir weiter mit ganz viel Musik. Aus den 80ern zum Beispiel marschieren wir voran mit Dead or Alive, You Spin Me Round Like a Record. Außerdem aus unserem Lieblingsjahrzehnt mit dabei eine wunderbare Synthie-Pop-Nummer von Depeche Mode, People Are People. Und London Beats sind auch mit dabei mit Rock aus den 90ern. You bring on the sun, alles für Ihre perfekte Mittagspause hier bei Radio Seefunk. Einfach die beste Musik.
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19: Ich bin Eva-Maria Wölfel. Guten Tag. Die deutsche Wirtschaft wächst deutlich kräftiger als bisher erwartet. Die Forschungsinstitute haben ihre Prognose auf 1,3% angehoben und das trotz anhaltender Krisen wie dem Iran-Krieg. Im Frühjahr hatten die Experten noch mit einem Wachstum von 0,6% gerechnet. Berlin zieht sich offiziell aus dem Rennen um die Olympischen Spiele zurück. Der regierende Bürgermeister Wegner macht Die Linke dafür verantwortlich. Grund: Spitzenkandidatin Ehralp hatte nach dem Wahlsieg gesagt, dass sich die Bewerbung Berlins erledigt habe. Für Deutschlands neuen Fußball-Bundestrainer geht's heute so richtig los. Jürgen Klopp hat sein erstes Spiel. In der Nations League geht es ab 20.45 Uhr auswärts gegen die Niederlande. Und jetzt mehr Nachrichten aus unserer Heimat. Arbeitslose Grenzgänger sollen künftig Geld aus dem Land bekommen, in dem sie gearbeitet haben. Damit müsste auch die Schweiz zahlen, doch dort gibt es Widerstand gegen die geplante Regelung der Europäischen Union. 444 Kilometer hat ein 18-Jähriger aus Friedrichshafen bei einem Ultratriathlon in 34 Stunden zurückgelegt. Finn von Dewitz ist dafür geschwommen, geradelt und gelaufen und damit unter die besten 10 Teilnehmerinnen und Teilnehmer gekommen. Knapp 7 Jahre muss der Fluchtwagenfahrer nach dem bewaffneten Casino-Überfall in Lottstetten im vergangenen Jahr ins Gefängnis. Das Landgericht Waldshut-Tingen verurteilte den 22-Jährigen. Seine 3 mutmaßlichen Komplizen sind bislang nicht gefasst. Die meisten Nachrichten aus der Region hören Sie wieder in einer Stunde bei Radio Seefunk.
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0: Heute gibt's viel Sonne mit einem leichten Wolkenschleier. Am späten Nachmittag im Westallgäu und in Vorarlberg auch kurz mal Regen. Die Topwerte liegen zwischen 17 und 22 Grad. Morgen ungestörter Sonnenschein bei 19 bis 24 Grad. Und der Radio Seefunk Wochenendwettertrend für die ganze Heimat. Samstag und Sonntag nochmal sommerlich heiß. Am Samstag bis 28 Grad und am Sonntag sogar örtlich bis 30 Grad.
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14: Der neueste Blitzer kommt von Radio Seefunk-Hörer Marcel in der Konradin-Kreuzer-Straße in Stockach. In der Hauptstraße in Schwaderloch steht auch einer und in der Prinz-Eugen-Straße in Tettnang.
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14: Auf der A96 zwischen Weisenberg und Leutkirchen Süd sind 10 Kilometer Stau, da müssen Sie mit 23 Minuten Zeitverlust rechnen. Auf der B31N zwischen Überlingen Nord und Stockach Ost ist aktuell ein Hindernis auf der Fahrbahn. Seien Sie da besonders vorsichtig. Wenn Ihnen sonst noch etwas aufgefallen ist, dann melden Sie uns Staus oder Blitzer bitte per Anruf oder WhatsApp direkt ins Studio an die 07531 28 65 33. Allen unterwegs eine gute und sichere Fahrt.
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0: Gleich coole 90er-Nummer zum Mitsingen. London Beat, You Bring On The Sun. Außerdem haben wir Pop aus den 80ern mit dabei von den Eurythmics. Here Comes The Rain Again. Und Shakira, Whenever, Wherever. Ein bisschen um die Hüften kreisen zu lassen. Auf dem Bürostuhl oder auch am Mittagstisch. Das ist einfach die beste Musik. Kommen Sie gut durch die Mittagspause an diesem Donnerstag.
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14: Der neueste Blitzer kommt von Radio Seefunk-Hörer Wolfgang. Er hat einen Radolfzell beim Ortseingang von Moos entdeckt. Ich habe auch noch zwei gesehen, und zwar einen in der Zentralstraße in Neuhausen am Rheinfall und in der Roggenbachstraße in Schopfheim.
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14: Auf der A96 zwischen Weisenberg und Leutkirchen Süd sind aktuell 11 Kilometer Stau. Da müssen Sie mit 27 Minuten Zeitverlust rechnen. Auf der B31 zwischen Meersburg und Hagnau sind aktuell 5 Kilometer Stau. Da brauchen Sie 24 Minuten länger. Wenn Ihnen sonst noch etwas aufgefallen ist, dann melden Sie uns Staus oder Blitzer bitte per Anruf oder WhatsApp direkt ins Studio an die 07531 28 65 33. Allen unterwegs eine gute und sichere Fahrt.
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0: Es ist 12:45 gleich, hier ist Radio Seepunkt, einfach die beste Musik. Jetzt noch mit den meisten 80ern von Don Henley, aber erstmal von Phil Collins. Und zu dem Song muss ich eine private Geschichte erzählen. Ich habe eine Kassette gefunden aus dem Jahr 1990 von meiner Mutter. Die hat das damals live aufgenommen am Fernsehen. Und es war das Konzert im Rahmen der Serious Hits Tour 1990 in Berlin. Das Konzert, das wurde auch später als Album rausgebracht, auf Platte und auf allen möglichen. Die Platte habe ich mittlerweile auch daheim, aber da geht es jetzt um die Kassette. Ich habe mir irgendwann mal diese Kassette angehört und dann ging es so los. Ist Gänsehaut pur. Ich habe diesen Song vorher noch nie gehört gehabt und dachte mir, boah, das ist ja mega genial, kenne ich gar nicht. Und jetzt kenne ich ihn nur zu gut und es ist einer meiner Lieblingssongs von Phil Collins geworden. Und deswegen hören wir ihn doch jetzt einfach mal hier bei Radio Seefunk in der Mittagspause. Einfach die beste Musik jetzt mit Something Happened on the Way to Heaven. Ich wünsche Ihnen eine schöne Mittagspause.
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0: Relax. Frankie Goes to Hollywood hier bei Radio Seefunk. Einfach die beste Musik. Und wir relaxen noch ein bisschen weiter, bevor es dann weiter an die Arbeit geht. Mit einer halben Stunde Musik am Stück. Von Pulp, Disco 2000 gleich bei uns. Außerdem Fun, We Are Young. Und aus den 80ern haben wir natürlich auch wieder jede Menge Bretter mit dabei. Unter anderem Bon Jovi und Living on a Prayer. Das ist einfach die beste Musik hier bei Radio Seefunk. Um kurz nach eins.
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17: Ich bin Eva-Maria Wölfel. Guten Tag. Nächster Vorstoß in Sachen Organspende im Bundestag. Die Abgeordneten haben über einen neuen Anlauf zur Widerspruchslösung debattiert. Danach soll in Zukunft jeder zum Organspender werden, der nicht ausdrücklich widerspricht. Ein ähnlicher Vorstoß war vor 6 Jahren gescheitert. Die Stimmung ist schlechter als die Lage. Das sagen führende Experten mit Blick auf die Wirtschaft in Deutschland. Sie verdoppeln ihre Wachstumsprognose für dieses Jahr und gehen von 1,3% aus. 2 Gründe, die trotz des Iran-Kriegs robuste Weltwirtschaft und der KI-Boom. Heute wird es ernst für Jürgen Klopp. Er hat am Abend sein erstes Länderspiel als neuer Bundestrainer. In Amsterdam spielt das DFB-Team in der Nations League gegen die Niederlande. Los geht's um 20.45 Uhr. Und jetzt mehr Nachrichten aus unserer Heimat. Wegen des niedrigen Wasserstands schränkt die Schifffahrtsgesellschaft Untersee und Rhein ihren Betrieb weiter ein. Ab Montag fahren die Schiffe Diessenhofen und Geilingen nicht mehr an. Zwischen Öningen und Stein am Rhein fahren teilweise Ersatzbusse. Arbeitslose Grenzgänger sollen künftig Geld aus dem Land bekommen, in dem sie gearbeitet haben. Damit müsste auch die Schweiz zahlen. Doch dort gibt es Widerstand gegen die geplante Regelung der Europäischen Union. 444 Kilometer hat ein 18-Jähriger aus Friedrichshafen bei einem Ultratriathlon in 34 Stunden zurückgelegt. Finn von Dewitz ist dafür geschwommen, geradelt und gelaufen und damit unter die besten 10 Teilnehmerinnen und Teilnehmer gekommen. Die meisten Nachrichten aus der Region hören Sie wieder in einer Stunde bei Radio Seefunk.
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0: Heute gibt's viel Sonne mit einem leichten Wolkenschleier. Am späten Nachmittag im Westallgäu und in Vorarlberg auch kurz mal Regen. Die Topwerte liegen zwischen 17 und 22 Grad. Morgen ungestörter Sonnenschein bei 19 bis 24 Grad und der Radio Seefunk Wochenendwettertrend für die ganze Heimat. Samstag und Sonntag nochmal sommerlich heiß, am Samstag bis 28 Grad und am Sonntag sogar örtlich bis 30 Grad.
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11: Der neueste Blitzer kommt von Radio Seefunk-Hörer Wolfgang. Er hat einen Radolfzell beim Ortseingang von Moos entdeckt. Ich habe auch noch zwei gesehen, und zwar einen in der Zentralstraße in Neuhausen am Rheinfall und in der Roggenbachstraße in Schopfheim.
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11: Auf der A96 zwischen Bangen-West und Leutkirchen-Süd sind aktuell 10 Kilometer Stau. Da brauchen Sie rund 22 Minuten länger. Auf der B31 zwischen Immstadt-West und Hagnau sind 2 Kilometer Stau, da sind Sie 6 Minuten länger unterwegs. Wenn Ihnen sonst noch etwas aufgefallen ist, dann melden Sie uns Staus oder Blitzer bitte per Anruf oder WhatsApp direkt ins Studio an die 0751 28 65 33. Allen unterwegs eine gute und sichere Fahrt.
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0: Und jetzt wieder ran an den Speck. Wir sind mit dabei mit einer halben Stunde Musik am Stück. Und los geht's mit den Four Tops, Loco in Acapulco. Außerdem George Michael mit Faith aus seinem Debütalbum 1987. Und für alle Softrock-Fans aus dem neuen Jahrtausend haben wir We Are Young reingepackt von Fun. Und ich wünsche Ihnen jetzt viel Spaß und eine schöne zweite Tageshälfte.
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6: Der neueste Blitzer kommt von Radio Seefunk-Hörer Wolfgang. Er hat einen Radolfzell beim Ortseingang von Moos entdeckt. Ich habe auch noch zwei gesehen, und zwar einen in der Zentralstraße in Neuhausen am Rheinfall und in der Roggenbachstraße in Schopfheim.
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6: Auf der A96 zwischen Wangen-West und Leutkirchen-Süd sind aktuell 10 Kilometer Stau, da brauchen Sie rund 22 Minuten länger. Auf der B31 zwischen Immstadt-West und Hagnau sind 2 Kilometer Stau, da sind Sie 6 Minuten länger unterwegs. Wenn Ihnen sonst noch etwas aufgefallen ist, dann melden Sie uns Staus oder Blitzer bitte per Anruf oder WhatsApp direkt ins Studio an die 07531 28 65 33. Allen unterwegs eine gute und sichere Fahrt.
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1: Jetzt um 2:15 gleich hier bei Radio Seefunk. Und Trixi hat uns heute Morgen um 9:20 mitgenommen nach Hohenbootmann. Und was wir da unternehmen können, das hat sie uns natürlich auch verraten.
2: Zum Beispiel können wir nach Hohenbootmann bei Ovingen in den Rutschenpark gehen. An einem Hang zwischen dem Mehrgenerationenplatz und dem Parkplatz des Turms von Hohenbootmann sind 3 Rutschen, die wir dann runtersausen können. Und allein der Projektname, unter dem das Ganze geplant wurde, finde ich schon richtig gut. Das war Rutsch mir doch den Buckel runter.
3: Das gefällt mir auf alle Fälle schon mal, ja.
2: Henrik Wengert ist der Bürgermeister der Gemeinde Ovingen. Wie lang sind die Rutschen denn?
3: Und wie schnell können wir die denn runterrutschen?
4: Die Rutschen haben eine Länge zwischen 22 und 29 Meter. Und das geht schon recht flott. Und dann hat man schon eine ganz ordentliche Geschwindigkeit. Das sind Röhrenrutschen. Die sind aber auch nicht nur gerade, also die sind auch geschwungen in sich. Also man hat auch mal eine Stellkurve, in dem es einen ein bisschen nach außen trägt und nach oben. Also das ist der Spaß in alle Richtungen gewährleistet.
2: Und Sie selbst, sind Sie denn auch schon mal runtergerutscht?
4: Ja, ich bin bei der Einweihung die Rutschen auch runtergerutscht. Man sollte möglichst rutschoptimale Hosen tragen, dann ist es einfach leichter. Und ich glaube, für Kinder und Jugendliche ist das eine ganz hervorragende Sache. Ja.
2: Und wenn Sie und die ganze Familie also in den nächsten freundlichen Tagen mal noch einen schönen Ausflug an der frischen Luft machen wollen, dann ab nach Hohenbootmann bei Ovingen in den Rutschenpark. Der ist übrigens komplett kostenlos.
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1: Gleich haben
0: Musik.
1: Wir schon zwei. Ich wünsche Ihnen einen schönen Nachmittag mit Radio Seefunk. Einfach die beste Musik. Und gleich haben wir eine wunderschöne Nummer von Sascha, If You Believe, mit dabei. Außerdem geht's in die 80er mit Arian Cara und Flashdance. What a Feeling. Habe ich vor kurzem wieder geguckt, den Film. Legendär, immer wieder. Und natürlich die 80er auch mit viel, viel Rock. Zum Beispiel von Bonnie Tyler, Holding Out for a Hero. Einfach die beste Musik, gleich ab 2 hier bei Radio Seefunk.
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20: Ich bin Hanna Messerschmidt. Guten Tag. Die deutsche Wirtschaft wächst deutlich kräftiger als bisher erwartet. Die Forschungsinstitute haben ihre Prognose auf 1,3% angehoben und das trotz anhaltender Krisen wie dem Iran-Krieg. Im Frühjahr hatten die Experten noch mit einem Wachstum von 0,6% gerechnet. Der Bundestag hat sich heute unter anderem mit dem Thema Organspende beschäftigt. In Zukunft soll jeder zum Spender werden, der nicht ausdrücklich widerspricht. Ein ähnlicher Antrag war vor 6 Jahren gescheitert. Für dieses Mal sind die Initiatoren aus mehreren Fraktionen aber optimistisch. Berlin zieht sich offiziell aus dem Rennen um die Olympischen Spiele zurück. Der regierende Bürgermeister Wegner macht die Linke dafür verantwortlich. Grund? Spitzenkandidatin Ehralp hatte nach dem Wahlsieg gesagt, dass sich die Bewerbung Berlins erledigt habe. Und jetzt mehr Nachrichten aus unserer Heimat. Wegen des niedrigen Wasserstands schränkt die Schifffahrtsgesellschaft Untersee und Rhein ihren Betrieb weiter ein. Ab Montag fahren die Schiffe Diessenhofen und Geilingen nicht mehr an. Zwischen Öningen und Stein am Rhein fahren teilweise Ersatzbusse. Knapp 7 Jahre muss der Fluchtwagenfahrer nach dem bewaffneten Casino-Überfall in Lottstetten im vergangenen Jahr ins Gefängnis. Das Landgericht Waldshut-Tingen verurteilte den 22-Jährigen. Seine 3 mutmaßlichen Komplizen sind bislang nicht gefasst. 444 Kilometer hat ein 18-Jähriger aus Friedrichshafen bei einem Ultratriathlon in 34 Stunden zurückgelegt. Finn von Dewitz ist dafür geschwommen, geradelt und gelaufen und damit unter die besten 10 Teilnehmerinnen und Teilnehmer gekommen. Die meisten Nachrichten aus der Region hören Sie wieder in einer Stunde bei Radio Seefunk.
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1: Heute gibt's viel Sonne mit einem leichten Wolkenschleier. Am späten Nachmittag im Westallgäu und in Vorarlberg auch kurz mal Regen. Die Topwerte liegen zwischen 17 und 22 Grad. Morgen ungestörter Sonnenschein bei 19 bis 24 Grad. Und der Radio Seefunk Wochenendwettertrend für die ganze Heimat. Samstag und Sonntag nochmal sommerlich heiß. Am Samstag bis 28 Grad und am Sonntag sogar örtlich bis 30 Grad.
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0: Der neueste Blitzer kommt von Radio Seefunk-Hörer Franz in der Schöneckstraße in Bruck. In der Waldseer Straße in Weingarten steht auch einer. Und in der Schaffhauser Straße in Hüfingen.
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0: Auf der A96 zwischen Weißenberg und Leutkirchen Süd sind aktuell 11 Kilometer Stau, da müssen Sie mit 18 Minuten Zeitverlust rechnen. Auf der B31 zwischen Friedrichshafen und Erichskirch sind 4 Kilometer stockender Verkehr, da müssen Sie mit 7 Minuten Zeitverlust rechnen. Wenn Ihnen sonst noch etwas aufgefallen ist, dann melden Sie uns Staus oder Blitzer bitte per Anruf oder WhatsApp direkt ins Studio an die 0751 28 65 33. Kommen Sie gut an und fahren Sie vorsichtig.
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1: Ein für mich fast vergessener Song aus dem neuen Jahrtausend. Der läuft gleich wieder hier in einer halben Stunde Musik am Stück. Gotye und Somebody That I Used to Know. Vorher aber noch die meisten 80er mit Rock von Bonnie Tyler, Holding Out for a Hero. Und los geht's jetzt mit Laura Branigan.
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17: Der neueste Blitzer kommt von Radio Seefunk-Hörerin Lotte in der Obertorstraße in Überlingen. Außerdem gibt es noch einen in der Prinz-Eugen-Straße in Tettnang und in der Adelhauser Straße in Steinen.
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17: Auf der A96 zwischen Wangen-West und Leutkirchen-Süd sind 8 Kilometer Stau, da müssen Sie mit 22 Minuten Zeitverlust rechnen. Auf der B31 zwischen Stetten und Hagnau sind 5 Kilometer Stau, da sind Sie rund 19 Minuten länger unterwegs. Wenn Ihnen sonst noch etwas aufgefallen ist, dann melden Sie uns Staus oder Blitzer bitte per Anruf oder WhatsApp direkt ins Studio an die 0753 28 65 33. Allen unterwegs eine gute und sichere Fahrt.
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0: Das ist einfach die beste Musik und die meisten 80er hier bei Radio Seefunk mit Cyndi Lauper und Time After Time. Kommen Sie gut durch diesen Nachmittag mit uns und für den Fall, dass Sie noch so ein bisschen mehr Lust auf 90er haben, keine Sorge, können Sie direkt mal ausprobieren auf radioseefunk.de. Da haben wir nämlich einen Riesenhaufen Webchannels für Sie zusammengefasst, unter anderem auch unseren Webchannel Radioseefunk 90er pur. 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Gerne mal reinhören. Und für alle, die die 80er lieben, sind wir jetzt natürlich wieder mit am Start mit Billy Idol und Sweet 16. Ich wünsche Ihnen einen schönen Nachmittag. Wir hören uns morgen wieder ab 10.
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20: Ich bin Hanna Messerschmidt. Guten Tag. Die Stimmung ist schlechter als die Lage. Das sagen führende Experten mit Blick auf die Wirtschaft in Deutschland. Sie verdoppeln ihre Wachstumsprognose für dieses Jahr und gehen von 1,3% aus. Zwei Gründe, die trotz des Iran-Kriegs robuste Weltwirtschaft und der KI-Boom. Der Bundestag hat sich zum ersten Mal mit der geplanten Reform der Geheimdienste beschäftigt. Bundesnachrichtendienst und Verfassungsschutz sollen deutlich mehr Rechte bekommen und in Zukunft auch aktiv gegen Hacker und Saboteure vorgehen dürfen. Der Opposition, insbesondere der AfD und Linkspartei, gehen die Maßnahmen zu weit. In der EU sind in den ersten 8 Monaten des Jahres mehr Autos verkauft worden. Das Plus bei den Neuzulassungen lag bei über 5% im Vergleich zum Vorjahreszeitraum. Vor allem bei E- und Hybridautos hat der Verkauf zugelegt. Ein Grund dafür sind Förderprogramme. Heute wird es ernst für Jürgen Klopp. Er hat am Abend sein erstes Länderspiel als neuer Bundestrainer. In Amsterdam spielt das DFB-Team in der Nations League gegen die Niederlande. Los geht's um 20.45 Uhr. Und jetzt mehr Nachrichten aus unserer Heimat. Arbeitslose Grenzgänger sollen künftig Geld aus dem Land bekommen, in dem sie gearbeitet haben. Damit müsste auch die Schweiz zahlen, doch dort gibt es Widerstand gegen die geplante Regelung der Europäischen Union. Wegen des niedrigen Wasserstands schränkt die Schifffahrtsgesellschaft Untersee und Rhein ihren Betrieb weiter ein. Ab Montag fahren die Schiffe Diessenhofen und Geilingen nicht mehr an. Zwischen Öningen und Stein am Rhein fahren teilweise Ersatzbusse. Die meisten Nachrichten aus der Region hören Sie wieder in einer Stunde bei Radio Seefunk.
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11: In Bad Säckingen messen wir bei der Orangerie 23 Grad, in Grünkraut 17 Grad und in Detikon in der Schweiz auf dem Kirchplatz 22. Vom Baselbiet bis rein ins Wessergäu ist es trüber als gestern, die Temperaturen aber recht ähnlich. Ab morgen dann wieder mehr Sonne. Der Radio Seefunk Wochenendwettertrend für die ganze Heimat. Sehr schön und ein bisschen wärmer.
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11: In Überlingen in der Obertorstraße wurde ein Blitzer aufgebaut. In Tettnang in der Prinz-Eugen-Straße. Zwischen Thielfeld und Hilsingen steht einer. In Lauringen auf der Bundesstraße. In Konstanz-Eimersdorf beim Penny. Am Zähringer Platz bei der Fußgängerbrücke. Und in Lauringen bei Fahrrad Hupfer.
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11: Und bevor es so ist, noch ein Blick auf die Straße. Auf der A96 zwischen Wangen West und Wangen Nord. 4 Kilometer Stau, 14 Minuten Zeitverlust. Und in der Schweiz auf der A1 zwischen Detikon und der Verzweigung Limmertal. 10 Kilometer Stau, 18 Minuten Zeitverlust. Melden auch Sie uns Staus und Blitzer per Anruf oder WhatsApp-Sprachnachricht direkt ins Studio. 07531 28 65 und die 33. Wir wünschen gute und sichere Fahrt.
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11: Ja, am Donnerstagnachmittag wird mir immer wieder bewusst, wie nah doch das Wochenende schon ist. Aber ein bisschen haben wir noch bis dahin. Also machen wir es uns so angenehm wie möglich an diesem Nachmittag. Und das geht zum Beispiel mit den meisten 80ern, wie gleich hier bei uns Donna Summer. She works hard for the money. Rockig geht's mit Toto zur Sache. Und Kim Carnes ist auch dabei mit einem tollen Popsong. Betty Davis Eyes, gleich in 30 Minuten Musik nonstop hier bei Radio Seefunk.

0: gute Nachrichten für Bon Jovi. Er ist zum zweiten Mal Opa geworden. Glückwunsch, es ist gleich 3:30. 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Einfach die beste Musik. Und gleich 3:45 werden wir uns wieder dem Thema quadratisch praktisch gut zuwenden. Dem Thema Automaten. Die gibt es nämlich so ziemlich überall bei uns in der Heimat mit steigender Tendenz. Wer sie nutzt und für was, hören wir gleich bei Radio Seefunk. Einfach die beste Musik.
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0: In Überlingen in der Obertorstraße wurde ein Blitzer aufgebaut, auf der B314 zwischen Twilfeld und Hilzingen. In Dogern auf der B34, in Konstanz gleich zwei, einer steht in Eimansdorf bei Penny und am Zeringer Platz noch einer an der Fußgängerbrücke. In Lauchingen bei Fahrrad Hupfer und in Stockach in der Tuttlinger Straße einer.
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0: Ganz schön was los auf der A96 zwischen Wangen West und Wangen Nord. 5 Kilometer Stau, 8 Minuten Zeitverlust. Auf der B31 zwischen Friedrichshafen und Ehreskirch. 6 Kilometer stockender Verkehr, 12 Minuten Zeitverlust. Auf der B31 zwischen Immenstadt Ost und Hagnau, 4 Kilometer Stau, hier dauert es 12 Minuten länger. Und in der Schweiz auf der A1 zwischen Dietikon und der Verzweigung Limmatal, 16 Kilometer stockender Verkehr, 50 Minuten Zeitverlust. Auf der A3 zwischen Urdorf Süd und der Verzweigung Limmatal, 5 Kilometer Stau, hier dauert es 14 Minuten länger. Und zwischen Aubruck und Letten, 3 Kilometer stockender Verkehr, 8 Minuten Zeitverlust. Melden auch Sie uns Staus und Blitzer per Anruf oder WhatsApp-Sprachnachricht direkt ins Studio 07531 28 65 und die 33. Gute Fahrt.
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0: Radio Seefunk, einfach die beste Musik inzwischen. 15.47 Uhr. Ja, mittlerweile gibt es ja für fast alles Automaten. Überall stehen sie rum, aber wer nutzt sie eigentlich und vor allem, welche Automaten sind denn am wichtigsten? Wir haben sie mal gefragt in Konstanz am Seerhein. Was ist denn Ihr absoluter Lieblingsautomat?
1: Bei uns auf dem Land gibt es dann halt vor so Bauernhöfe so Automate, wo man Eier und Äpfel sowas zum Beispiel holen kann. Da gehe ich schon ganz gern hin, ja.
2: Wenn dann so Getränkeautomaten oder so Snacks.
3: Hier gibt es zum Beispiel diese Essensautomaten, Hofliebe oder wie die heißen, wo ganze Essen und Gerichte und Gemüse und so alles drin ist.
4: Ich habe schon mal so einen Blumenautomat benutzt, ja. Ein Strauß für meine Mama zum Geburtstag.
0: Ja, cool. Und was ist denn Ihr Lieblingsautomat? Schicken Sie uns eine WhatsApp-Sprachnachricht an die 07531 28 65 und die 33.
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0: Radio Seefunk, einfach die beste Musik. Gleich vier. Schönen Nachmittag wünschen wir. Und in der neuen Stunde haben wir einen besonderen Rocksong für Sie von Pink Floyd. Mit den meisten 80ern starten wir den Feierabend mit T-Power und Laura Branigan. Das und mehr bei uns bei Radio Seefunk. 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
17: Ich bin Hanna Messerschmidt. Guten Tag. Die deutsche Wirtschaft wächst deutlich kräftiger als bisher erwartet. Die Forschungsinstitute haben ihre Prognose auf 1,3% angehoben und das trotz anhaltender Krisen wie dem Iran-Krieg. Im Frühjahr hatten die Experten noch mit einem Wachstum von 0,6% gerechnet. Der Bundestag hat sich heute unter anderem mit dem Thema Organspende beschäftigt. In Zukunft soll jeder zum Spender werden, der nicht ausdrücklich widerspricht. Ein ähnlicher Antrag war vor 6 Jahren gescheitert. Für dieses Mal sind die Initiatoren aus mehreren Fraktionen aber optimistisch. Bei Union und SPD deutet sich laut Bild-Zeitung ein Kompromiss im Rentenstreit an. Konkret geht es um die sogenannte Rente mit 63. Die soll im Kern erhalten bleiben. Allerdings muss man in Zukunft wohl 47 Jahre arbeiten, um abschlagsfrei in Rente zu gehen. Aktuell sind es 45 Beitragsjahre. Und jetzt mehr Nachrichten aus unserer Heimat. Arbeitslose Grenzgänger sollen künftig Geld aus dem Land bekommen, in dem sie gearbeitet haben. Damit müsste auch die Schweiz zahlen, doch dort gibt es Widerstand gegen die geplante Regelung der Europäischen Union. Knapp 7 Jahre muss der Fluchtwagenfahrer nach dem bewaffneten Casino-Überfall in Lottstetten im vergangenen Jahr ins Gefängnis. Das Landgericht Waldshut-Tingen verurteilte den 22-Jährigen. Seine 3 mutmaßlichen Komplizen sind bislang nicht gefasst. 444 Kilometer hat ein 18-Jähriger aus Friedrichshafen bei einem Ultratriathlon in 34 Stunden zurückgelegt. Finn von Dewitz ist dafür geschwommen, geradelt und gelaufen und damit unter die besten 10 Teilnehmerinnen und Teilnehmer gekommen. Die meisten Nachrichten aus der Region hören Sie wieder in einer Stunde bei Radio Seefunk.
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0: In Ravensburg messen wir bei der Veitsburg 18 Grad, in Salem beim Schloss 17 Grad und in Münchwilen bei der Ursula-Kapelle 19 Grad. Vom Baselbiet bis nach Oberschwaben ist es eher trüb als gestern, die Temperaturen aber recht ähnlich, ein bisschen kühler wohl schon. Morgen dann wieder mehr Sonnenschein und der Radio Seefunk Wochenend-Wettertrend für die ganze Heimat sehr schön und wärmer.
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0: Und hier wurden Blitzer aufgebaut in Tettnang in der Prinz-Eugen-Straße. In Steinen steht einer in der Adelhauser Straße, in Überlingen in der Obertorstraße, in Lauchingen auf der Bundesstraße, außerdem in Konstanz in Eimansdorf bei Penny, am Zähringer Platz in Konstanz bei der Fußgängerbrücke und in Lauchingen beim Fahrradhupfer beidseitig.
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0: Auf der B31 zwischen Immenstadt West und Hagnau 3 Kilometer Stau. Hier dauert es 13 Minuten länger für Sie. Auf der B34 zwischen Dogern und Waldshut 2 Kilometer Stau, 12 Minuten Zeitverlust. Und auf der B31 zwischen Immenstadt West und Hagnau 2 Kilometer Stau, 13 Minuten dauert es hier länger. Melden auch Sie uns Staus und Blitzer per Anruf oder WhatsApp-Sprachnachricht direkt ins Studio 07531 28 65 und die 33. Wir wünschen gute Fahrt.
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0: Ja, und heute ist wieder unser Genuss-Donnerstag und da haben wir gleich um 16:45 ein ganz besonderes Rezept für Sie. Gleich hier.
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1: Ich habe gestern Kürbisse mitgenommen, weil meine Tochter unbedingt mit mir Kürbisse schnitzen möchte. Aber da dachte ich mir auch, beim Kürbisschnitzen, da landet ja das Fruchtfleisch und die Kerne meistens im Mülleimer. Ist ja eigentlich ziemlich schade. Denn daraus lässt sich ja noch ein komplettes Essen machen. Laura Mink aus der Redaktion, wie wird das Kürbisschnitzen denn möglichst nachhaltig?
2: Am besten gleich schon beim Einkaufen auf den richtigen Kürbis achten. Ein großer Halloween-Kürbis lässt sich zwar gut schnitzen, aber für die Suppe schmeckt ein Speisekürbis wie der Hokkaido oft besser.
1: Was kann ich denn vom Kürbis so alles verwenden?
2: Ja, das feste Fruchtfleisch kommt in die Suppe. Die Kerne kannst du von den Fasern befreien, waschen und trocknen. Später mit etwas Salz im Ofen rösten, dann sind die ein bisschen knusprig und du kannst sie als Topping über Salat oder sogar in der Suppe verwenden.
1: Ja, super Tipp. Und wie wird denn aus dem Fruchtfleisch eine schnelle Suppe?
2: Ja, Zwiebeln und wer mag, etwas Ingwer und Knoblauch anbraten. Dann Kürbis und eine Karotte oder Kartoffeln dazugeben, mit Gemüsebrühe auffüllen und ungefähr eine Viertelstunde köcheln lassen. Danach pürieren und mit Salz und Pfeffer abschmecken.
1: Also erst schnitzen, dann Suppe kochen und zum Schluss die Kerne rösten. So wird aus einem Kürbis Halloween-Deko, Abendessen und Topping zugleich. 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

0: dass Sie dabei sind. Hier ist Radio Seefunk, einfach die beste Musik. Heute unser Thema zum Feierabend, die Automaten, die Sie jetzt wahrscheinlich auch gerade auf Ihrer Heimfahrt sehen. Und welches da so gibt, auch Kuriose, das weiß Laura Mink aus der Radio Seefunk-Redaktion. Und gleich ist sie hier bei mir um 4:45 und berichtet darüber bei Radio Seefunk. Einfach die beste Musik.
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0: In Überlingen in der Obertorstraße steht noch ein Blitzer. In Steinen in der Adelhausstraße, in Konstanz in Eimansdorf bei Penny und in Konstanz am Zellinger Platz, in Lauchingen beim Fahrrad Hupfer und auch zwischen Vielfeld und Hilzingen auf der B314.
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0: So sieht's aus. Momentan Feierabendverkehr auf der B31 zwischen Friedrichshafen und Ehriskirch. 6 Kilometer stockender Verkehr, 14 Minuten Zeitverlust. Zwischen Innenstadt West und Hagnau 3 Kilometer Stau. Hier dauert's 11 Minuten länger. Auf der B31 zwischen Überlingen-Aufkirch und Uldingen-Mühlhofen 4 Kilometer stockender Verkehr, 7 Minuten Zeitverlust. Auf der B34 zwischen Dogern und Waldshut-Tingen 2 Kilometer Stau, 13 Minuten Zeitverlust. Noch eine Warnmeldung auf der B31. Vorsicht, bei Geisingen eine gefährliche Situation durch Tiere auf der Fahrbahn. Fahren Sie hier bitte vorsichtig und melden Sie uns Storchs und Blitzer per Anruf oder WhatsApp-Sprachnachricht direkt ins Studio. 07531 28 65 und die 33. Gute Fahrt.
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0: gut gelaunt in den Feierabend mit Radio Seefunk. Einfach die beste Musik. Es ist 16.47 Uhr. Obst und Gemüse aus dem Automaten, das kennen wir ja alle. An Bushaltestellen gibt's Getränke und Snacks. Und im Sommer lockt sogar der Eisautomat. Aber bei uns in der Radio Seefunk-Heimat steht noch viel mehr so rum. Laura Mink aus der Redaktion hat sich da mal umgeschaut.
1: Ja, fangen wir an beim Essen. In Uldingen-Mühlhofen gibt es einen frischen Automat mit Fisch, Käse und Eier. Auf der Reichenau bekommt ihr beim Hofliebe-Automat sogar Burrata, Wienerle und Fleischsalat. Und Frischmilch gibt es am Milchautomaten des Müllerhofs in Kaltbrunn.
0: Ja, und es gibt ja auch noch ein paar ungewöhnliche Funde, die du hattest.
1: Tatsächlich, in Meersburg steckt Kunst in der alten Zigarettenkiste, also in so einem Zigarettenautomat. In Lindau gibt es Mystery-Boxen mit ungeöffneten Retouren und wer unterwegs einen Platten hat, die Fahrradschlauchautomaten stehen zum Beispiel in Konstanz, Überling und Friedrichshafen. Und beim Eiermeier in Steißlingen, da gibt es sogar so Eier natürlich, aber auch so Blumen. Das sind eigentlich so Nudeln, aber daraus wurden so Blumensträuße gemacht. Das ist richtig cool.
0: Ja, richtig cool. Und dass es beim Eierautomaten sogar Eier gibt, finde ich auch ganz toll.
1: Ja, ne?
0: Nudel, Blumensträuße aus dem Automaten. Ja, damit hätte ich allerdings nicht gerechnet, aber sehr interessant.
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0: Ein richtig toller Feierabend. Hier ist Radio Seefunk am Donnerstagnachmittag gleich 17 Uhr. Und in der neuen Stunde starten wir hier bei Radio Seefunk einfach die beste Musik, auch mit den meisten 80ern. Und mit dabei auch dieser Nummer 1 Hit. Von Culture Club, Karma Chameleon. Und Maury Head ist auch dabei. Aus dem Musical Chess. Bei Radio Seefunk. 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
15: Ich bin Hanna Messerschmidt. Guten Tag. Die Stimmung ist schlechter als die Lage. Das sagen führende Experten mit Blick auf die Wirtschaft in Deutschland. Sie verdoppeln ihre Wachstumsprognose für dieses Jahr und gehen von 1,3% aus. Zwei Gründe, die trotz des Iran-Kriegs robuste Weltwirtschaft und der KI-Boom. Der Bundestag hat sich zum ersten Mal mit der geplanten Reform der Geheimdienste beschäftigt. Bundesnachrichtendienst und Verfassungsschutz sollen deutlich mehr Rechte bekommen und in Zukunft auch aktiv gegen Hacker und Saboteure vorgehen dürfen. Der Opposition, insbesondere der AfD und Linkspartei, gehen die Maßnahmen zu weit. Die Hitzewellen im Sommer haben die deutsche Wirtschaft 25 Milliarden Euro gekostet. Das zeigt eine Studie der Allianz. Bei Hitze sinkt demnach die Produktivität, etwa wegen längerer Pausen, mehr Krankentagen und schlechter Kühlung. Heute wird es ernst für Jürgen Klopp. Er hat am Abend sein erstes Länderspiel als neuer Bundestrainer. In Amsterdam spielt das DFB-Team in der Nations League gegen die Niederlande. Los geht's um 20.45 Uhr. Und jetzt mehr Nachrichten aus unserer Heimat. Knapp 7 Jahre muss der Fluchtwagenfahrer nach dem bewaffneten Casino-Überfall in Lottstetten im vergangenen Jahr ins Gefängnis. Das Landgericht Waldshut-Tingen verurteilte den 22-Jährigen. Seine 3 mutmaßlichen Komplizen sind bislang nicht gefasst. Wegen des niedrigen Wasserstands schränkt die Schifffahrtsgesellschaft Untersee und Rhein ihren Betrieb weiter ein. Ab Montag fahren die Schiffe Diessenhofen und Geilingen nicht mehr an. Zwischen Öningen und Stein am Rhein fahren teilweise Ersatzbusse. Die meisten Nachrichten aus der Region hören Sie wieder in einer Stunde bei Radio Seefunk.
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0: In Wangen messen wir beim Klinikum 15 Grad, in Ovingen 18 Grad und in Wallisellen beim Kreuzplatz 20 Grad. Vom Baselbiet bis ins Wessergäu. Ein bisschen frischer als gestern und auch trüber. Ab morgen gibt es dann wieder mehr Sonnenschein. Es wird auch wieder wärmer und der Radio-Seefunk-Wochenendwettertrend für die ganze Heimat. Sehr schön. Ein bisschen wärmer als zuletzt.
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0: In Tettnang in der Prinz-Eugen-Straße wurde ein Blitzer aufgebaut. In Überlingen in der Obertorstraße steht ein Feierabendblitzer. Auf der B314 zwischen Twielfeld und Hietzingen. In Konstanz gleich 2, einer in Eimelsdorf bei Penny und der andere am Zerringer Platz.
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0: 3 Meldungen auf der B31 zwischen Friedrichshafen und Ehreskirch-Schlatt. 7 Kilometer Stau, hier dauert es 19 Minuten länger. Ebenfalls auf der B31 zwischen Innenstadt Ost und Hagnau. 4 Kilometer Stau, 9 Minuten Zeitverlust. Und zwischen Überlingen und Uldingen-Mühlhofen auf der B31. 4 Kilometer Stau, 8 Minuten Zeitverlust. Melden auch Sie uns Staus und Blitzer per Anruf oder WhatsApp-Sprachnachricht direkt ins Studio 07531 28 65 und die 33. Gute Fahrt wünschen wir.
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0: Ja, und heute dreht sich bei uns vieles um die praktischen Automaten hier bei uns in der Heimat, die ja wirklich sehr vielseitig sind. Und welche finden Sie denn eigentlich gut? Gleich um 17:45 können Sie dabei sein und uns verraten, welche Automaten Sie am liebsten haben. Per WhatsApp-Sprachnachricht an die 07531 28 65 und die 33. Bis gleich.
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0: Es ist gleich 17:45. Schönen Feierabend wünschen wir. Hier ist Radio Seefunk. Einfach die beste Musik. Heute geht es ja bei uns um Automaten. Und ich bin ja so ein großer Fan von den Spielzeugautomaten in Italien. Die gab es früher und dazu kamen dann auch noch die super coolen Kaugummi-Automaten. Ja, und heute sind bei uns ja die Automaten vielseitiger denn je, sozusagen für jede Lebenslage eine. Radio Seefunkhörerin Sibylle aus Singen. Was für Automaten begleiten Sie denn in Ihrem Alltag?
1: Automaten nutze ich schon mein ganzes Leben. Es hat angefangen als kleines Mädchen mit dem Kaugummi-Automaten. Später kam dann der Zigarettenautomat, was dann natürlich nicht so toll war. Jetzt nutze ich natürlich auch immer noch den Kartenautomaten fürs Geld. Was ich sonst täglich benutze, ist in meiner Arbeit den Kaffeeautomaten, den Wasserspender als Automat und natürlich gehe ich Lebensmittel kaufen und zahle dann auch an einem Automaten.
0: Das ist schon fast eine Lebensgeschichte erzählt in Automaten. Wie schön. Ja, gibt es Automaten, die Sie oft benutzen? Dann rufen Sie uns an unter 07531 28 65 und die 33 und schicken Sie uns eine WhatsApp-Sprachnachricht. Wir freuen uns auf Sie.
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0: Gut gelaunt geht's in den Donnerstagfeierabend mit uns, mit Radio Seefunk, einfach die beste Musik. Es ist gleich 5:30. Es gibt Neues aus der Musikwelt und zwar für Rockfans was ganz Besonderes. Laura Mink hat zwei tolle News und zwar einmal von Oasis und Europe. Gleich hier bei uns um 5:45 bei Radio Seefunk, einfach die beste Musik.
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0: Die Feierabendblitzer. In Konstanz in Eimansdorf bei Penny. Am Zöhringer Platz in Konstanz bei der Fußgängerbrücke. In Gurtweil in der Schlüchtalstraße bei der Bäckerei steht einer. Auf der Bundesstraße in Lauchringen, auf der B314 zwischen Twielfeld und Hilzingen und noch einer in Überlingen in der Obertorstraße.
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0: Auf der B31 zwischen Friedrichshafen und Ereskirch 6 Kilometer Stau, 15 Minuten Zeitverlust. Ebenfalls auf der B31 zwischen Überlingen und der Wallfahrtskirche Birnau 4 Kilometer stockender Verkehr, 6 Minuten Zeitverlust. Zwischen Immenstadt West und Hagnau 2 Kilometer Stau, 7 Minuten Zeitverlust. Und auf der B30 zwischen Friedrichshafen und Meckenbeuren, da gibt es 2 Kilometer Stau. Das bedeutet 7 Minuten mehr Zeit einplanen. In der Schweiz gab es einen Unfall zwischen Bierfeld und Mägenfiel. Deshalb auch auf der A1 bei Zürich stockender Verkehr und knapp eine Stunde Zeitverlust. Melden auch Sie uns Staus und Blitzer per Anruf oder WhatsApp-Sprachnachricht direkt ins Studio 07531 28 65 und die 33. Wir wünschen gute und sichere Fahrt.
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0: einfach schön. Feierabend am Donnerstagabend, hier ist Radio Seefunk, einfach die beste Musik, 17.46 Uhr ist es. Und Laura Mink aus der Radio Seefunk Redaktion ist jetzt hier bei mir und hat zwei gute Nachrichten für uns. Laura, womit fangen wir denn an?
1: Ja, einmal mit Oasis. Die Band kommt ja nächstes Jahr sogar zweimal nach München zu den Konzerten am 2. und 3. Und da die Nachfrage der beiden so hoch war, haben die Brüder sich gedacht, so, wir machen nochmal einen Stopp. Und zwar am 6. Juli kommen sie auch nach München in die Allianz Arena. Also jetzt kommen sie dreimal.
0: Dreimal Oasis in München, das ist wirklich mal eine Ansage. Ja, und deine zweite Nachricht?
1: Ja, die kommt von Europe. Jetzt 8 Jahre lang ist es her, dass das letzte Studioalbum rausgebracht wurde von der Band. Und morgen kommt ein neues. Es heißt Came This Madness. Und für alle Fans, die The Final Countdown Fans sind, für die gibt es auch noch was. Zum 40. Geburtstag des Hittes spielt die Band auf ihrer Jubiläumstour das komplette Album.
0: Da ist für Rockfans einiges dabei. Danke dir, Laura. Und wir machen hier bei Radio Seefunk natürlich auch weiter. Unter anderem auch mit Rock, aber jetzt kommt erstmal der King of Pop.
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0: Das ist der Soundtrack für Ihren Feierabend aus dem Film Flashdance, Michael Cimbello und Maniac. Gleich 18 Uhr und in der neuen Stunde mit dabei die meisten 80er und dieser Nummer 1 Hit aus Australien. Und einen unwiderstehlichen Popsong, den gibt's von Chaka Khan. Gleich hier bei Radio Seefunk. Einfach die beste Musik.
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13: Ich bin Hanna Messerschmidt. Guten Abend. Die deutsche Wirtschaft wächst deutlich kräftiger als bisher erwartet. Die Forschungsinstitute haben ihre Prognose auf 1,3% angehoben und das trotz anhaltender Krisen wie dem Iran-Krieg. Im Frühjahr hatten die Experten noch mit einem Wachstum von 0,6% gerechnet. Der Bundestag hat sich heute unter anderem mit dem Thema Organspende beschäftigt. In Zukunft soll jeder zum Spender werden, der nicht ausdrücklich widerspricht. Ein ähnlicher Antrag war vor 6 Jahren gescheitert. Für dieses Mal sind die Initiatoren aus mehreren Fraktionen aber optimistisch. Berlin zieht sich offiziell aus dem Rennen um die Olympischen Spiele zurück. Der regierende Bürgermeister Wegner macht die Linke dafür verantwortlich. Grund? Spitzenkandidatin Ehralp hatte nach dem Wahlsieg gesagt, dass sich die Bewerbung Berlins erledigt habe. Und jetzt mehr Nachrichten aus unserer Heimat. Arbeitslose Grenzgänger sollen künftig Geld aus dem Land bekommen, in dem sie gearbeitet haben. Damit müsste auch die Schweiz zahlen, doch dort gibt es Widerstand gegen die geplante Regelung der Europäischen Union. Wegen des niedrigen Wasserstands schränkt die Schifffahrtsgesellschaft Untersee und Rhein ihren Betrieb weiter ein. Ab Montag fahren die Schiffe Diessenhofen und Geilingen nicht mehr an. Zwischen Öningen und Stein am Rhein fahren teilweise Ersatzbusse. 444 Kilometer hat ein 18-Jähriger aus Friedrichshafen bei einem Ultratriathlon in 34 Stunden zurückgelegt. Finn von Dewitz ist dafür geschwommen, geradelt und gelaufen und damit unter die besten 10 Teilnehmerinnen und Teilnehmer gekommen.
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0: Ja, und hier die Temperaturen im Überblick in Bad Säckingen beim Diebsturm. 20 Grad, 19 Grad messen wir in Buchenbach bei der Sommerberghalle und in Scherzingen bei der Bächli-Halle sind es 17 Grad. Vom Hochrhein bis ins Westallgäu trüber als gestern und auch ein bisschen kühler. In der Nacht noch ein paar Wolken am Himmel, Temperaturen um die 8 Grad und der Radio Seefunk Wochenendwettertrend für die ganze Heimat. Morgen nochmal sehr schön und am Wochenende ein Ticken wärmer und sehr sonnig.
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0: In Tettnang steht ein Blitzer in der Prinz-Eugen-Straße. In Überlingen in der Obertorstraße wurde ein Blitzer aufgebaut. In Lauchringen, dort auf der Bundesstraße im 80er-Bereich. In Konstanz-Zinn-Eimannsdorf beim Penny und am Zeringer Platz einer. Und in Stockach in der Tuttlinger Straße.
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0: Auf der B31 zwischen Friedrichshafen und Eriskirch 7 Kilometer stockender Verkehr, 12 Minuten Zeitverlust. Zwischen Immenstadt West und Hagnau 2 Kilometer Stau, 7 Minuten Zeitverlust. Und in der Schweiz auf der A1 zwischen Weiningen und der Verzweigung Brütisellen 29 Kilometer stockender Verkehr, knapp eine Stunde Zeitverlust. Weiter geht's auf die A3 bei der Verzweigung Limmertal, 12 Kilometer stockender Verkehr. Hier dauert es eine halbe Stunde länger. Und auf der A2 zwischen Pratteln und Basel, 6 Kilometer Stau, 13 Minuten Zeitverlust. Melden auch Sie uns Staus und Blitzer per Anruf oder WhatsApp-Sprachnachricht direkt ins Studio. 07531 28 65 und die 33. Gute Fahrt wünschen wir.
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0: Ja, heute unser Thema, die vielen Automaten, die ja mit ganz vielen Waren zum Kaufen anbieten. Blumen, Wurst, Salate, Abendessen und vielleicht sogar auch Frischmilch aus Südtirol. Dazu gleich mehr um 6:45.
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0: Hier ist Radio Seefunk, einfach die beste Musik. 6:45, schön, dass ihr dabei sind. Ja, was habe ich da vorhin gesagt? Milch aus Südtirol? Ja, bevor wir darüber sprechen, überhaupt erstmal zum Thema des Tages. Und das sind ja hier bei uns die Automaten. Wer zum Beispiel am Sonntag merkt, dass er vergessen hat, Eier zu kaufen, der kann zum Bauernhof gehen und sich dort beim Automaten zum Beispiel welche holen. Und da habe ich vorhin gesagt, Milch aus Südtirol. Ja, bevor wir darüber sprechen, überhaupt erstmal zum Thema des Tages. Und das sind ja hier bei uns die Automaten. Wer zum Beispiel am Sonntag merkt, dass er vergessen hat, Eier zu kaufen, der kann zum Bauernhof gehen und sich dort beim Automaten zum Beispiel welche holen. Und dabei haben sie auch gute Chancen, an einen Regiomaten zu geraten. Und was man sich darunter vorstellen kann, das weiß Luna Lewey aus der Redaktion.
1: Das sind Verkaufsautomaten, die frische Produkte aus der Region zum Kauf anbieten. Und den ersten hat der Regiomat-Erfinder und Firmengründer Stefan Stüwer schon vor 20 Jahren gebaut. Und pünktlich zum Jubiläum der Inbetriebnahme vom ersten Regiomaten im Oktober wird dann auch der 8000. von denen aufgestellt.
0: Ja, und das war ja 2006 eine ziemlich unkonventionelle Idee, oder?
1: Genau, als der den ersten gebaut hat, da war das Konzept von Automaten den Leuten zwar geläufig, aber dass man da halt auch wirklich frische Lebensmittel kaufen kann, das fanden die eher ein bisschen irritierend. Aber Stefan Stüwer hat weitergemacht und immer wieder neue Lösungen gefunden und so dann in der Zusammenarbeit mit den Menschen, die die Automaten gekauft und betrieben haben, neue Wege gefunden, um das immer mehr anzupassen an deren Bedürfnisse.
0: Ja, und hat er schon Pläne für die Zukunft?
1: Die hat er. Und zwar neben Deutschland und der Schweiz gibt es die Regiomaten auch schon in Österreich und Italien. Und Stüwers Ziel ist es jetzt, Bäuerinnen und Bauern und andere regionale Erzeugerinnen und Erzeuger im Südtirol zu erreichen und sogar bis dahin zu beliefern.
0: Also unglaublich, dann bist du in den Dolomiten wandert und kannst dir mitnehmen.

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11: Und hier stehen die Feierabendblitzer. In Überlingen bei der Obertorstraße wurde eine aufgebaut. In Tettnang in der Prinz-Eugen-Straße. Auf der B314 zwischen Twielfeld und Hilzingen einer und in Konstanz gleich 2. Und zwar am Zerringer Platz und in Almansdorf bei Penny.
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11: Auf der B31 zwischen Friedrichshafen und Ehreskirch. 3 Kilometer Stau, 6 Minuten Zeitverlust. In der Schweiz auf der A1 zwischen der Verzweigung Limmertal und Wallisellen. 22 Kilometer stockender Verkehr. Hier brauchen Sie 50 Minuten länger. Eine gute halbe Stunde länger auf der A3 bei der Verzweigung Limmertal. 12 Kilometer Stau, 33 Minuten Zeitverlust hier. Auf der A2 zwischen Pratteln und Basel 5 Kilometer stockender Verkehr, 10 Minuten Zeitverlust. Und zwischen Bülach Nord und der Rüttstraße 2 Kilometer stockender Verkehr, 5 Minuten Zeitverlust. Melden auch Sie und Staus und Blitzer per Anruf oder WhatsApp-Sprachnachricht direkt ins Studio. 07531 28 65 und die 33. Gute Fahrt.
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gleich. 6:45. Einen schönen Feierabend wünschen wir. Hier ist Radio Seefunk. Einfach die beste Musik. Heute Vormittag war es soweit. Die neue Single von der kanadischen Rockband Nickelback wurde veröffentlicht. Der Song heißt Make Me Love You.

0: Ah, der typische Sound von Nickelback. Und alle Fans von den Jungs müssen noch ein bisschen bis zur Veröffentlichung des neuen Studioalbums warten. Erst am 30. Oktober ist es soweit. Dann erscheint das Album Everything Under the Sun von Nickelback. Und da wir von den Jungs schon sprechen, hier zum Feierabend jetzt How You Remind Me.
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10: Ich bin Hanna Messerschmidt. Guten Abend. Heute wird es ernst für Jürgen Klopp. Er hat am Abend sein erstes Länderspiel als neuer Bundestrainer. In Amsterdam spielt das DFB-Team in der Nations League gegen die Niederlande. Los geht's um 20.45 Uhr. Die Stimmung ist schlechter als die Lage. Das sagen führende Experten mit Blick auf die Wirtschaft in Deutschland. Sie verdoppeln ihre Wachstumsprognose für dieses Jahr und gehen von 1,3% aus. Zwei Gründe, die trotz des Iran-Kriegs robuste Weltwirtschaft und der KI-Boom. Der Bundestag hat sich zum ersten Mal mit der geplanten Reform der Geheimdienste beschäftigt. Bundesnachrichtendienst und Verfassungsschutz sollen deutlich mehr Rechte bekommen und in Zukunft auch aktiv gegen Hacker und Saboteure vorgehen dürfen. Der Opposition, insbesondere der AfD und Linkspartei, gehen die Maßnahmen zu weit. Künstliche Intelligenz kann wohl helfen, viele noch unerkannte Herzprobleme binnen Sekunden zu erkennen. Britische Forscher haben eine KI so trainiert, dass sie bei einem EKG die meisten Menschen mit Herzschwäche und undichten Herzklappen identifiziert, auch wenn der Arzt eigentlich gar nicht danach gesucht hat.
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11: Und hier ein Blick auf die Feierabendwerte. In Ravensburg beim Frauenturm 17 Grad, in Grafenhausen beim Schwarzwaldhaus der Sinne 17 Grad und in Wettingen beim Pfadiheim 20. Vom Baselbiet bis Rhein nach Oberschwaben ist es trüber als gestern, auch ein bisschen kühler, in der Nacht Werte um die 8 Grad. Morgen dann wieder mehr Sonne und der Radio Seefunk Wochenendwettertrend für die ganze Heimat. Es wird wärmer und auch sonnig bleiben.
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11: Hallo und schönen Abend und schauen Sie sich mal um. Vielleicht fahren Sie ja auch gerade an einem Automaten vorbei. Die praktischen Geräte, die rund um die Uhr ihre Waren anpreisen. Und wie kurios die sein können, erfahren wir gleich um 7:45 von Luna Lewey. Und vorweg schon mal, es gibt sogar einen Automaten, an dem man sich ein Tattoo ziehen kann. Schönen Abend.
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0: Spielzeugautomaten, Kaugummiautomaten und natürlich Zigarettenautomaten gab es ja auch. Ja, aber wie sieht das heute aus? So richtig verrückte Automaten hat Luna Lewey aus der Redaktion gefunden.
1: Genau, und zwar in Berlin. Da gibt es ein paar echt coole. Also an einem, da kannst du dir Klebetattoos rauslassen. Die sind dann von unterschiedlichen Künstlerinnen und Künstlern gestaltet und du wirfst einfach Geld rein und kommst eins raus. Und es gibt auch einen, wo du dir Klamottennieten kaufen kannst. Oder auch einen mit einer Gratisportion Sonnencreme drin. Aber richtig cool finde ich den mit den Parfums.
0: Ja, das ist wirklich cool. Wie funktioniert denn der?
1: Da wirfst du 2 Euro rein und dann kannst du dich einmal einnebeln lassen mit dem Duft deiner Wahl.
0: Uiuiui.
1: Aber auch bei uns in der Heimat gibt es einen sehr lustigen Automaten und zwar den Art-Automaten in Meersburg. Da kann man sich rund um die Uhr so ein kleines Kunstwerk rauslassen, verpackt in eine Schachtel und richtig im Format von einer Zigarettenpackung.
0: Da fällt mir ein, auch bei uns ums Eck gibt es einen Automaten und zwar einen Fahrradschlauchautomaten. Wer also mal eine nächtliche Flickaktion starten muss, in der Reichenaustraße in Konstanz gibt es eine richtig gute Ausrüstung.
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0: Radio Seefunk, einfach die beste Musik, gleich 7:30. Ja, also ich geb's mal zu, ich bin Jürgen Klopp-Fan. Und das liegt nicht nur an Liverpool. Der Mann ist einfach klasse und ich hoffe, dass er uns das auch heute Abend unter Beweis stellen kann. Sein erstes Spiel als Nationaltrainer heute Abend, Deutschland gegen Niederlande. Und darüber sprechen wir gleich 7:45 mit Luna Lewey aus der Redaktion, denn es wird gleich 3 Premieren geben heute Abend. Gleich mehr dazu bei Radio Seefunk. Einfach die beste Musik.
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0: 7:45, hier ist Radio Seefunk. Einfach die beste Musik und in genau einer Stunde geht's richtig zur Sache. Um 20.45 Uhr rollt nämlich wieder der Ball. Zum Auftakt der Nations League trifft Deutschland in Amsterdam auf die Niederlande. Für Jürgen Klopp ist es das erste Spiel als Bundestrainer. Luna Lewey aus der Radio Seefunk Redaktion ist bei mir. Luna, heute gibt's gleich drei Premieren, oder?
1: Ja, genau. Und zwar läuft die Nationalmannschaft heute zum ersten Mal in ihrem neuen schwarz-goldenen Trikot auf.
0: Ja, und das ist ein besonderes Trikot?
1: Genau, es ist nämlich das Abschiedstrikot von Adidas. Nach mehr als 70 Jahren endet die Zusammenarbeit mit dem DFB. Und außerdem sehen wir einen neuen Kader. Einige Spieler von der WM sind nicht mehr dabei. Und im Tor gibt's ebenfalls einen Wechsel. Marc-André Ter Stegen ist jetzt die Nummer 1. Und die dritte Premiere ist natürlich Jürgen Klopp an der Seitenlinie. Die Erwartungen an ihn sind groß. Der frühere BVB-Spieler Norbert Dickel hat gesagt, Zitat, mit diesem Trainer kann das Team alles erreichen. Ich wäre nicht überrascht, wenn Deutschland 2030 Weltmeister würde.
0: Ja, das ist ja mal eine Ansage. Ich bin gespannt, wie sich die Mannschaft heute Abend gegen die Niederlande schlägt. Ich drücke die Daumen.
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2: Ich bin Hanna Messerschmidt. Guten Abend. Heute wird es ernst für Jürgen Klopp. Er hat am Abend sein erstes Länderspiel als neuer Bundestrainer. In Amsterdam spielt das DFB-Team in der Nations League gegen die Niederlande. Los geht's um 20.45 Uhr. Der Bundestag hat sich heute unter anderem mit dem Thema Organspende beschäftigt. In Zukunft soll jeder zum Spender werden, der nicht ausdrücklich widerspricht. Ein ähnlicher Antrag war vor 6 Jahren gescheitert. Für dieses Mal sind die Initiatoren aus mehreren Fraktionen aber optimistisch. Bei Union und SPD deutet sich laut Bild-Zeitung ein Kompromiss im Rentenstreit an. Konkret geht es um die sogenannte Rente mit 63. Die soll im Kern erhalten bleiben, allerdings muss man in Zukunft wohl 47 Jahre arbeiten, um abschlagsfrei in Rente zu gehen. Aktuell sind es 45 Beitragsjahre. US-Reporter unter anderem vom Sender CNN dürfen wieder ins Weiße Haus. Ein Bundesrichter hatte das von US-Präsident Trump verhängte Hausverbot gekippt. Erst hatte sich das Weiße Haus nicht daran gehalten, jetzt durften die Journalisten dann aber doch wieder rein.
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3: Heute Nacht ist es wolkenverhangen bei Tiefstwerten von bis zu 7 Grad. Morgen dann Sonne satt bei Höchstwerten von bis zu 20 Grad. Und der Radio Seefunk Wochenendwettertrend für die ganze Heimat. Am Wochenende ist es dann nochmal richtig spätsommerlich.
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1: Ich bin Hanna Messerschmidt. Guten Abend. Die deutsche Wirtschaft wächst deutlich kräftiger als bisher erwartet. Die Forschungsinstitute haben ihre Prognose auf 1,3% angehoben und das trotz anhaltender Krisen wie dem Iran-Krieg. Im Frühjahr hatten die Experten noch mit einem Wachstum von 0,6% gerechnet. Der Bundestag hat sich zum ersten Mal mit der geplanten Reform der Geheimdienste beschäftigt. Bundesnachrichtendienst und Verfassungsschutz sollen deutlich mehr Rechte bekommen und in Zukunft auch aktiv gegen Hacker und Saboteure vorgehen dürfen. Der Opposition, insbesondere der AfD und Linkspartei, gehen die Maßnahmen zu weit. Rheinland-Pfalz leitet ein weiteres Jahr die Ministerpräsidentenkonferenz. Eigentlich hätte ab Oktober Sachsen-Anhalt übernommen. Nach dem AfD-Wahlsieg hatte noch Ministerpräsident Sven Schulze von der CDU aber gesagt, dass er auf den MPK-Vorsitz verzichten will. In der EU sind in den ersten 8 Monaten des Jahres mehr Autos verkauft worden. Das Plus bei den Neuzulassungen lag bei über 5% im Vergleich zum Vorjahreszeitraum. Vor allem bei E- und Hybridautos hat der Verkauf zugelegt. Ein Grund dafür sind Förderprogramme.
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2: Heute Nacht ist es wolkenverhangen bei Tiefstwerten von bis zu 7 Grad. Morgen dann Sonne satt bei Höchstwerten von bis zu 20 Grad. Und der Radio-Seefunk-Wochenend-Wettertrend für die ganze Heimat. Am Wochenende ist es dann nochmal richtig spätsommerlich.
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1: Ich bin Gisa Weber, guten Abend. Der Bundestag hat sich unter anderem mit dem Thema Organspende beschäftigt. In Zukunft soll jeder zum Spender werden, der nicht ausdrücklich widerspricht. Ein ähnlicher Antrag war vor 6 Jahren gescheitert. Für dieses Mal sind die Initiatoren aus mehreren Fraktionen aber optimistisch. Die deutsche Wirtschaft wächst deutlich kräftiger als bisher erwartet. Die Forschungsinstitute haben ihre Prognose auf 1,3% angehoben. Und das trotz anhaltender Krisen wie dem Iran-Krieg. Im Frühjahr hatten die Experten noch mit einem Wachstum von 0,6% gerechnet. Rheinland-Pfalz leitet ein weiteres Jahr die Ministerpräsidentenkonferenz. Eigentlich hätte ab Oktober Sachsen-Anhalt übernommen. Nach dem AfD-Wahlsieg hatte noch Ministerpräsident Sven Schulze von der CDU aber gesagt, dass er auf den MPK-Vorsitz verzichten will. Künstliche Intelligenz kann wohl helfen, viele noch unerkannte Herzprobleme binnen Sekunden zu erkennen. Britische Forscher haben eine KI so trainiert, dass sie bei einem EKG die meisten Menschen mit Herzschwäche und undichten Herzklappen identifiziert. Auch wenn der Arzt eigentlich gar nicht danach gesucht hat.
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2: Heute Nacht ist es wolkenverhangen bei Tiefstwerten von bis zu 7 Grad. Morgen dann Sonne satt bei Höchstwerten von bis zu 20 Grad und der Radio-Seefunk-Wochenend-Wettertrend für die ganze Heimat. Am Wochenende ist es dann nochmal richtig spätsommerlich.
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1: Ich bin Gisa Weber, guten Abend. Remis bei Jürgen Klopps Premiere als neuer Fußball-Bundestrainer. 1:1 stand es am Ende im Nations League-Spiel der deutschen Nationalmannschaft in Amsterdam. Das Ausgleichstor für die Niederländer fiel erst in der Nachspielzeit. Der Bundestag hat sich unter anderem mit dem Thema Organspende beschäftigt. In Zukunft soll jeder zum Spender werden, der nicht ausdrücklich widerspricht. Ein ähnlicher Antrag war vor 6 Jahren gescheitert. Für dieses Mal sind die Initiatoren aus mehreren Fraktionen aber optimistisch. Die Stimmung ist schlechter als die Lage. Das sagen führende Experten mit Blick auf die Wirtschaft in Deutschland. Sie verdoppeln ihre Wachstumsprognose für dieses Jahr und gehen von 1,3% aus. 2 Gründe: die trotz des Iran-Kriegs robuste Weltwirtschaft und der KI-Boom. Sachsen-Anhalt wird nicht wie geplant den Vorsitz der Ministerpräsidentenkonferenz übernehmen. Noch Ministerpräsident Schulze von der CDU hatte darauf nach dem AfD-Wahlsieg verzichtet. Der MPK-Vorsitz entscheidet maßgeblich, welche Themen in der Länderrunde gesetzt werden.
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2: Heute Nacht ist es wolkenverhangen bei Tiefstwerten von bis zu 7 Grad. Morgen dann Sonne satt bei Höchstwerten von bis zu 20 Grad. Und der Radio-Seefunk-Wochenend-Wettertrend für die ganze Heimat. Am Wochenende ist es dann nochmal richtig spätsommerlich.
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1: Ich bin Gisa Weber. Guten Abend. Die deutsche Fußballnationalmannschaft hat im ersten Länderspiel unter Jürgen Klopp als neuen Bundestrainer unentschieden gespielt. 1:1 trennte sich das Team in der Nations League in Amsterdam von den Niederlanden. In dieser Länderspielpause stehen noch zwei weitere Partien an, gegen Griechenland und Serbien. Der Bundestag hat sich zum ersten Mal mit der geplanten Reform der Geheimdienste beschäftigt. Bundesnachrichtendienst und Verfassungsschutz sollen deutlich mehr Rechte bekommen und in Zukunft auch aktiv gegen Hacker und Saboteure vorgehen dürfen. Der Opposition, insbesondere der AfD und der Linkspartei, gehen die Maßnahmen zu weit. Die deutsche Wirtschaft wächst deutlich kräftiger als bisher erwartet. Die Forschungsinstitute haben ihre Prognose auf 1,3% angehoben. Und das trotz anhaltender Krisen wie dem Iran-Krieg. Im Frühjahr hatten die Experten noch mit einem Wachstum von 0,6% gerechnet. Rheinland-Pfalz leitet ein weiteres Jahr die Ministerpräsidentenkonferenz. Eigentlich hätte ab Oktober Sachsen-Anhalt übernommen. Nach dem AfD-Wahlsieg hatte noch Ministerpräsident Sven Schulze von der CDU aber gesagt, dass er auf den MPK-Vorsitz verzichten will.
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2: Aktuell ist es wolkenverhangen. Im Laufe des Tages ist es dann sonnensatt bei Höchstwerten von bis zu 20 Grad. Und der Radio Seefunk Wochenendwettertrend für die ganze Heimat. Morgen und übermorgen ist es dann nochmal richtig spätsommerlich.
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1: Ich bin Gisa Weber. Remis bei Jürgen Klopps Premiere als neuer Fußball-Bundestrainer. 1:1 stand es am Ende im Nations League-Spiel der deutschen Nationalmannschaft gegen die Niederlande in Amsterdam. Lange hatte Deutschland geführt, das Ausgleichstor für die Niederländer fiel erst in der Nachspielzeit. Der Bundestag hat sich unter anderem mit dem Thema Organspende beschäftigt. In Zukunft soll jeder zum Spender werden, der nicht ausdrücklich widerspricht. Ein ähnlicher Antrag war vor 6 Jahren gescheitert. Für dieses Mal sind die Initiatoren aus mehreren Fraktionen aber optimistisch. Die Stimmung ist schlechter als die Lage. Das sagen führende Experten mit Blick auf die Wirtschaft in Deutschland. Sie verdoppeln ihre Wachstumsprognose für dieses Jahr und gehen von 1,3% aus. 2 Gründe. Die trotz des Iran-Kriegs robuste Weltwirtschaft und der KI-Boom. Opernfans in New York sollen künftig kostenlos in die berühmte Metropolitan Opera kommen. Pro Saison verlost das Opernhaus 70.000 Karten an Menschen aus der Stadt. Bürgermeister Mamdani hat die Aktion jetzt vorgestellt. Sie richtet sich vor allem an Menschen, die sich einen Besuch sonst nicht leisten können.
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2: Aktuell ist es wolkenverhangen. Im Laufe des Tages ist es dann sonnensatt bei Höchstwerten von bis zu 20 Grad. Und der Radio Seefunk Wochenendwettertrend für die ganze Heimat. Morgen und übermorgen ist es dann nochmal richtig spätsommerlich.
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1: Ich bin Gisa Weber. Im ersten Spiel unter Jürgen Klopp als Bundestrainer hat die deutsche Fußballnationalmannschaft ein Unentschieden geholt. 1:1 stand es am Ende in Amsterdam gegen die Niederlande in der Nations League. Den Treffer für Deutschland machte Felix Metscher. Bundestag und Bundesrat wollen heute den Weg für günstigeres Tanken freimachen. Sie stimmen über den Tankrabatt der Bundesregierung ab. Ab 1. Oktober sollen Benzin und Diesel dann um 17 Cent pro Liter günstiger werden. So einen Rabatt hatte es im Mai und im Juni schon einmal gegeben. Außerdem haben Bundestag und Bundesrat noch viele andere Themen auf dem Zettel. Unter anderem soll der Rat sein Go geben für das antragslose Kindergeld. So sollen Eltern von Bürokratie entlastet werden. Im Bundestag wird außerdem erstmals über die Einführung einer Frühstartrente beraten. Ein KI-Programm von ChatGPT-Anbieter OpenAI hat Websites der australischen Regierung gehackt. Das Tool wollte vertrauliche Daten einer Statistikbehörde abgreifen. Als das blockiert wurde, suchte es nach Wegen, die Sperre zu umgehen. Australiens Premier nennt das inakzeptabel.
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2: Aktuell ist es wolkenverhangen. Im Laufe des Tages ist es dann sonnesatt bei Höchstwerten von bis zu 20 Grad. Und der Radio-Seefunk-Wochenend-Wettertrend für die ganze Heimat. Morgen und übermorgen ist es dann nochmal richtig spätsommerlich.
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